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1: Um 3 Uhr mit Ronald Lessig. Verdi-Chef Wernicke hat Bundeskanzler Merz vorgeworfen, bisher keine Einigkeit mit den Gewerkschaften gesucht zu haben. In der ARD-Sendung Bericht aus Berlin hat sich Wernicke zu den Reformplänen der Bundesregierung geäußert. Dabei sagte der Verdi-Chef, dass es unter den Vorgängern von Merz, Merkel und Scholz regelmäßig Austauschrunden im Kanzleramt gegeben habe. Wernicke hat zugleich Kompromissbereitschaft signalisiert. Er lehnt es aber zum Beispiel ab, den Kündigungsschutz zu lockern oder das Renteneintrittsalter zu erhöhen. Heute treffen sich die Finanzminister der G7-Staaten in Paris. Unter anderem soll es darum gehen, wie die Folgen des Iran-Krieges auf die Weltwirtschaft abgemildert werden können. Aus Paris, Julia Borota.
2: Vor seinem Abflug nach Paris betonte Bundesfinanzminister Lars Klingbeil, der Iran-Krieg bedrohe die wirtschaftliche Entwicklung massiv. Es müsse alles getan werden, um den Krieg dauerhaft zu beenden, die Region wieder zu stabilisieren und freie Seewege durch die Straße von Hormuz zu gewährleisten. Frankreichs Finanzminister Roland Lescure erklärte, dass die erneute Freigabe strategischer Ölreserven, wie sie im März beschlossen worden war, in Paris zwar nicht auf der Tagesordnung stehe, doch könne dies in den kommenden Monaten und Wochen erfolgen. Bundesfinanzminister Klingbeil teilte im Vorfeld des Treffens in Paris mit, es sei wirtschaftlich und politisch von entscheidender Bedeutung, dass Deutschland und Europa unabhängiger und krisenfester werden.
1: Die Bundesregierung will den Zivilschutz für den Kriegs- und Anschlagsfall ausbauen. Einem Bericht der Bild-Zeitung zufolge ist dafür ein Sonderprogramm in Höhe von 10 Milliarden Euro vorgesehen. Innenminister Dobrindt sagte der Zeitung, Ziel sei eine stärkere Vernetzung von militärischer und ziviler Verteidigung. Die Mittel sollen unter anderem in zusätzliche Ausrüstung und Personal für das technische Hilfswerk fließen. Die SV Elversberg steigt in die Fußball-Bundesliga auf. Das Team aus dem Saarland gewann mit 3:0 gegen Münster und sicherte sich damit zum Saisonende Tabellenplatz 2. Auf Platz 3 und damit in die Relegation hat es Paderborn geschafft durch ein 2:0 in Darmstadt. Abgestiegen in die dritte Liga sind Düsseldorf und Münster. Das waren die Nachrichten. Das Wetter in Deutschland. Im Westen gelegentlich Schauer, sonst meist trocken und teilweise wolkig oder klar, vereinzelt Nebel bei 11 bis 1 Grad. Tagsüber von Westen her kräftige Schauer oder Gewitter, im Osten trocken bei 12 Grad in der Eifel und bis 22 Grad in Berlin. Am Dienstag wechselhaft mit Schauern bei 14 bis 21 Grad und am Mittwoch weiterhin wechselhaftes Schauerwetter, teilweise Gewitter, 16 bis 22 Grad. Es ist 3:03 Uhr.
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0: Um 4 Uhr mit Ronald Lessig. Finanzminister Klingbeil warnt vor den wirtschaftlichen Folgen des Iran-Krieges und der Blockade der Straße von Hormus. Vor seiner Abreise zum Treffen der G7-Finanzminister sagte Klingbeil, es müsse alles getan werden, um den Konflikt zu beenden. Aus der Nachrichtenredaktion Pascal Küpper.
1: Den Vorsitz der G7, also der Allianz westlicher Industrienationen, hat aktuell Frankreich. Deshalb treffen sich die Finanzminister von heute an in Paris. Für Klingbeil ist klar, dass Europa sich um Kooperation statt Konfrontation bemüht. Der SPD-Politiker sagt außerdem, Deutschland und Europa müssten krisenfester werden. Dafür sei es nötig, unabhängiger bei Rohstoffen, Energie und Lieferketten zu sein. In Paris soll deshalb auch mit Ministern aus Brasilien, Indien, Südkorea und Kenia gesprochen werden. Themen sind neben dem Welthandel auch der Kampf gegen Terrorismusfinanzierung und die weitere Unterstützung der Ukraine.
0: Verdi-Chef Wernicke hat Bundeskanzler Merz vorgeworfen, bisher keine Einigkeit mit den Gewerkschaften gesucht zu haben. In der ARD-Sendung Bericht aus Berlin hat sich Wernicke zu den Reformplänen der Bundesregierung geäußert. Dabei sagte er, dass es unter den Vorgängern von Merz, Merkel und Scholz, regelmäßig Austauschrunden im Kanzleramt gegeben habe. Wernicke hat zugleich Kompromissbereitschaft signalisiert. Er lehnte es aber zum Beispiel ab, den Kündigungsschutz zu lockern oder das Renteneintrittsalter zu erhöhen. Die Bundesregierung will den Zivilschutz für den Kriegs- und Anschlagsfall ausbauen. Einem Bericht der Bild-Zeitung zufolge ist dafür ein Sonderprogramm in Höhe von 10 Milliarden Euro vorgesehen. Innenminister Dobrindt sagte der Zeitung, Ziel sei eine stärkere Vernetzung von militärischer und ziviler Verteidigung. Die Mittel sollen unter anderem in zusätzliche Ausrüstung und Personal für das technische Hilfswerk gehen. Die deutsche Eishockey-Nationalmannschaft hat bei der WM auch das zweite Vorrundenspiel verloren mit 0:2 gegen Lettland. Aus Zürich, Burkhard Hupe.
2: Nach der zweiten Niederlage im zweiten Vorrundenspiel ist das Erreichen des Viertelfinals kaum noch möglich. Das 0:2 gegen die lettische Mannschaft stand bereits nach 25 Minuten fest. Zwar hatte die DEB-Auswahl mehr Scheibenbesitz, aber nur wenige Ideen. Bei den Letten war es genau umgekehrt. Zwei Spiele, zwei Niederlagen also für das Team vom Bundestrainer Harry Kreis, dem nun kaum 24 Stunden Zeit bleiben, seine Mannschaft wieder aufzurichten. Denn dann wartet mit der Schweiz schon der nächste Top-Gegner.
0: Das waren die Nachrichten. Das Wetter in Deutschland. Tagsüber von Westen her Schauer oder Gewitter, im Osten trocken, bei 12 Grad in der Eifel und 22 Grad in Berlin. Morgen wechselhaft mit Schauern, 14 bis 21 Grad. Es ist 4:03 Uhr.
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1: Um 5 Uhr mit Ronald Lessig. Finanzminister Klingbeil warnt vor den wirtschaftlichen Folgen des Iran-Krieges und der Blockade der Straße von Hormus. Vor seiner Abreise zum Treffen der G7-Finanzminister sagte Klingbeil, es müsse alles getan werden, um den Konflikt zu beenden. Aus der Nachrichtenredaktion Pascal Küpper.
2: Den Vorsitz der G7, also der Allianz westlicher Industrienationen, hat aktuell Frankreich. Deshalb treffen sich die Finanzminister von heute an in Paris. Für Klingbeil ist klar, dass Europa sich um Kooperation statt Konfrontation bemüht. Der SPD-Politiker sagt außerdem, Deutschland und Europa müssten krisenfester werden. Dafür sei es nötig, unabhängiger bei Rohstoffen, Energie und Lieferketten zu sein. In Paris soll deshalb auch mit Ministern aus Brasilien, Indien, Südkorea und Kenia gesprochen werden. Themen sind neben dem Welthandel auch der Kampf gegen Terrorismusfinanzierung und die weitere Unterstützung der Ukraine.
1: Der Expertenrat für Klimafragen stellt heute seinen neuen Prüfbericht vor. Darin bewerten die Fachleute die deutschen Treibhausgasemissionen für das vergangene Jahr. Außerdem geben sie eine Prognose, ob Deutschland bei seinen Klimazielen auf Kurs ist. Bis 2045 will die Bundesrepublik klimaneutral sein. Der Expertenrat hat den gesetzlichen Auftrag, die Einhaltung des Ziels zu überwachen. Stellt er in zwei aufeinanderfolgenden Jahren eine Überschreitung fest, muss die Bundesregierung nachbessern. Im vergangenen Jahr wurden die Ziele erreicht. Laut Umweltbundesamt sanken die Emissionen zuletzt aber nur noch minimal. Die 5 Experten hatten das Klimaschutzprogramm der Bundesregierung unlängst als unzureichend kritisiert. Die Bundesregierung will den Zivilschutz für den Kriegs- und Anschlagsfall ausbauen. Einem Bericht der Bild-Zeitung zufolge ist dafür ein Sonderprogramm in Höhe von 10 Milliarden Euro vorgesehen. Innenminister Dobrindt sagte der Zeitung, Ziel sei eine stärkere Vernetzung von militärischer und ziviler Verteidigung. Die Mittel sollen unter anderem in zusätzliche Ausrüstung und Personal für das technische Hilfswerk fließen. Die SV Elversberg steigt in die Fußball-Bundesliga auf. Das Team aus dem Saarland hat am letzten Zweitligaspieltag mit 3:0 gegen Münster gewonnen und ist damit Zweiter hinter Schalke. Auf Platz 3 steht Paderborn nach einem 2:0-Sieg in Darmstadt. Die Paderborner spielen in der Relegation gegen Erstligist Wolfsburg. Hannover 96 rutschte auf Platz 4 ab nach einem 3:3 gegen Nürnberg. Abgestiegen in die dritte Liga sind Düsseldorf und Münster. Greuther Fürth steht auf Relegationsplatz 16. Das waren die Nachrichten. Das Wetter in Deutschland. Tagsüber gebietsweise Schauer und Gewitter bis 22 Grad. 5.03 Uhr.
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2: Um 6 Uhr mit Klaas Christoffersen. Der Expertenrat für Klimafragen legt heute seinen Prüfbericht zu den aktuellen deutschen Treibhausgasemissionen vor. Dabei geht es um die Frage, ob Deutschland seine Klimaziele für 2030 erreicht. Aus der NDR-Nachrichtenredaktion Rainer Glitz.
3: In dem Bericht haben die 5 Expertinnen und Experten die Daten der deutschen Treibhausgasemissionen für das vergangene Jahr zusammengetragen. Dazu kommt eine Projektion für das Jahr 2026. Der Prüfbericht ist wichtig für die deutsche Klimapolitik. Das Umweltbundesamt hatte im März erklärt, dass das sogenannte Klimabudget rechnerisch noch knapp eingehalten werden könne. Gemeint ist die Summe der Emissionen von 2021 bis 2030. Das konkrete Ziel, den Ausstoß von Treibhausgasen bis 2030 auf 65% im Vergleich zu 1990 zu verringern, drohe Deutschland aber zu verfehlen. Sollte der Expertenrat nun offiziell feststellen, dass das Klimabudget überschritten wird, wäre dies politisch heikel. Konkrete zusätzliche Maßnahmen sieht das Klimaschutzgesetz jedoch erst vor, wenn der Rat eine solche Überschreitung in 2 aufeinanderfolgenden Jahren feststellt.
2: In Paris kommen heute die Finanzminister der G7-Staaten zusammen, um über die Lage der Weltwirtschaft zu beraten. Bundesfinanzminister Klingbeil warnte im Vorfeld vor den Folgen, sollte der Iran-Krieg noch länger andauern. Aus Paris Julia Borutta.
4: Vor seinem Abflug nach Paris betonte Bundesfinanzminister Lars Klingbeil, der Iran-Krieg bedrohe die wirtschaftliche Entwicklung massiv. Es müsse alles getan werden, um den Krieg dauerhaft zu beenden, die Region wieder zu stabilisieren und freie Seewege durch die Straße von Hormuz zu gewährleisten. Es sei wirtschaftlich und politisch von entscheidender Bedeutung, dass Deutschland und Europa unabhängiger und krisenfester werden.
2: Die Bundesregierung will den Zivilschutz für den Fall eines Krieges oder Anschlags ausbauen. Nach Informationen der Bild ist dafür ein Sonderprogramm in Höhe von 10 Milliarden Euro vorgesehen. Innenminister Dobrindt sagte, Ziel sei eine stärkere Vernetzung von militärischer und ziviler Verteidigung. Die Mittel sollen unter anderem in zusätzliche Ausrüstung und Personal für das technische Hilfswerk fließen. So sollen in den nächsten Jahren 1000 neue Spezialfahrzeuge angeschafft und an 50 Standorten medizinische Eingreiftruppen für eine große Zahl von Verletzten eingerichtet werden. In Rheinland-Pfalz wählt der Landtag heute einen neuen Ministerpräsidenten. Zur Wahl steht CDU-Chef Schnieder, der künftig eine Koalition mit der SPD anführt. Ein Bündnis aus den beiden Parteien hat es in Rheinland-Pfalz bislang noch nie gegeben. In den vergangenen 35 Jahren hatte stets die SPD den Regierungschef oder die Regierungschefin gestellt. Im Mainzer Landtag sind außerdem noch die AfD und die Grünen vertreten. In Österreich ist eine Wanderin von Kühen attackiert und tödlich verletzt worden. Laut Polizei wurde der Mann der 67-Jährigen schwer verletzt. Die Frau war demnach auf einer Weide in der Region Linz in Osttirol von mehreren Kühen angegriffen worden. Warum die Tiere aggressiv wurden, ist noch unklar. In den Alpen gibt es immer wieder solche Vorfälle. Oft haben Wanderer einen Hund dabei und die Kühe reagieren darauf, weil sie Jungtiere beschützen wollen. In der 2. Fußball-Bundesliga haben die niedersächsischen Clubs die Saison höchst unterschiedlich beendet. Während Hannover 96 am letzten Spieltag alle Aufstiegschancen verspielte, feierte Eintracht Braunschweig ganz knapp den Klassenerhalt. Aus der NDR-Sportredaktion Martin Seidemann.
5: Ein Tor machte den Unterschied. Dieser eine Treffer fehlte Hannover beim 3:3 gegen Nürnberg, um sich den Relegationsplatz und damit die Chance auf den Aufstieg zu sichern. Ein Tor rettete dagegen Braunschweig vor der Relegation und einen möglichen Abstieg in die dritte Liga. Denn um dieses eine Tor waren die Braunschweiger trotz der 0:1 Niederlage auf Schalke besser als Greuther Fürth. Die SV Elversberg feierte den direkten Aufstieg. Der SC Paderborn schaffte es in die Relegation und trifft dort jetzt auf den VfL Wolfsburg.
2: Und bei der Eishockey-Weltmeisterschaft in der Schweiz muss das deutsche Team um den Einzug ins Viertelfinale bangen. Die DEB-Auswahl verlor auch ihr 2. Vorrundenspiel gegen Lettland mit 0:2. Nächster Gegner ist heute Abend WM-Gastgeber Schweiz. Das waren die Nachrichten. Das Wetter in Norddeutschland. Heute neben Sonne oft dichte Wolken und gelegentlich Schauer oder Gewitter. Nach Osten hin freundlicher. Höchstwerte 13 Grad auf Wangerooge bis 21 Grad in Parchim. Morgen wechselhaft mit Sonne, aber auch Schauern, maximal 15 bis 21 Grad. Am Mittwoch bewölkt und zeitweise Schauer oder Gewitter, 15 bis 21 Grad. Und am Donnerstag ebenfalls wechselhaft von Westen her Auflockerungen bei gleichbleibenden Temperaturen, 15 bis 21 Grad. Es ist 6.05 Uhr.
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1: Um 7 Uhr mit Klaas Christoffersen. Der Expertenrat für Klimafragen stellt heute einen Prüfbericht zum aktuellen Stand des Klimaschutzes in Deutschland vor. Die Frage ist, ob die Regierung die Ziele in diesem Bereich einhält oder nicht. Die Fachleute haben unter anderem analysiert, wie viel CO2 im vergangenen Jahr ausgestoßen wurde. Felix Tennenbaum in Berlin erklärt, wie die Experten arbeiten.
2: Der Expertenrat macht immer zusätzlich zum Rückblick auch eine sogenannte Projektion, berechnet also, wie es mit den Klimazielen in der Zukunft aussieht, wenn wir so weitermachen wie jetzt. Da gab es in der Vergangenheit schon auch mal schlechte Noten. Spätestens in den 2030er Jahren wird's nach Meinung der Fachleute schwierig, die Klimaziele einzuhalten. Dazu kommt noch Kritik am neuen Klimaschutzprogramm, das Bundesumweltminister Carsten Schneider im Frühjahr vorgestellt hat. Das hält der Expertenrat für unzureichend und außerdem ist ja noch gar nicht klar, was es bedeutet, dass Heizen mit Öl und Gas länger erlaubt bleiben soll.
1: Die Zahl der weltweit erfassten Hinrichtungen ist laut Amnesty International im vergangenen Jahr massiv gestiegen. Die Menschenrechtsorganisation listet mehr als 2700 Exekutionen in 17 Ländern auf. Das sei ein Anstieg von 78% im Vergleich zum Vorjahr. Die weltweit höchste Zahl an Hinrichtungen wird laut Amnesty in China vollstreckt. Das tatsächliche Ausmaß bleibe aber unklar, weil Daten zu Exekutionen in dem Land als Staatsgeheimnis gelten. Im Iran wurden 2025 mehr als 2100 Hinrichtungen erfasst. In Saudi-Arabien waren es mehr als 350. Auch in den USA stieg die Zahl auf fast 50. In Paris kommen heute die Finanzminister der G7-Staaten zusammen, um über die Lage der Weltwirtschaft zu beraten. Bundesfinanzminister Klingbeil warnte im Vorfeld vor den Folgen, sollte der Iran-Krieg noch länger andauern. Aus Paris, Julia Borutta.
3: Vor seinem Abflug nach Paris betonte Bundesfinanzminister Lars Klingbeil, der Iran-Krieg bedrohe die wirtschaftliche Entwicklung massiv. Es müsse alles getan werden, um den Krieg dauerhaft zu beenden, die Region wieder zu stabilisieren und freie Seewege durch die Straße von Hormuz zu gewährleisten. Frankreichs Finanzminister Roland Lescure erklärte, dass die erneute Freigabe strategischer Ölreserven, wie sie im März beschlossen worden war, in Paris zwar nicht auf der Tagesordnung stehe, doch könne dies in den kommenden Monaten und Wochen erfolgen. Bundesfinanzminister Klingbeil teilte im Vorfeld des Treffens in Paris mit, es sei wirtschaftlich und politisch von entscheidender Bedeutung, dass Deutschland und Europa unabhängiger und krisenfester werden.
1: In Berlin beginnt heute die Medienkonferenz Republika. Auf dem Programm stehen zahlreiche Vorträge, Workshops und andere Formate. Das Bundesdigitalministerium startet einen sogenannten Bürgerhackathon, um die Verwaltung zu modernisieren. Die Aktion steht unter dem Motto Deutschland, was geht? Jeder soll dort Probleme mit der Verwaltung melden können, etwa wenn es Ärger bei der Steuererklärung, beim Führerschein oder mit dem BAföG gibt. Alles wird gesammelt und ab Mitte Juni können die Bürger abstimmen, welche Themen am wichtigsten sind. Anschließend werden bis zu 20 Teams aus Technologie, Verwaltung und Organisationen ausgesucht, um Prototypen für neue Lösungen zu entwickeln. In der zweiten Fußball-Bundesliga haben die niedersächsischen Clubs die Saison höchst unterschiedlich beendet. Während Hannover 96 am letzten Spieltag alle Aufstiegschancen verspielte, feierte Eintracht Braunschweig ganz knapp den Klassenerhalt. Aus der NDR Sportredaktion Martin Seidemann.
4: Ein Tor machte den Unterschied. Dieser eine Treffer fehlte Hannover beim 3:3 gegen Nürnberg, um sich den Relegationsplatz und damit die Chance auf den Aufstieg zu sichern. Ein Tor rettete dagegen Braunschweig vor der Relegation und einen möglichen Abstieg in die dritte Liga. Denn um dieses eine Tor waren die Braunschweiger trotz der 0:1 Niederlage auf Schalke besser als Greuther Fürth. Die SV Elversberg feierte den direkten Aufstieg. Der SC Paderborn schaffte es in die Relegation und trifft dort jetzt auf den VfL Wolfsburg.
1: Und bei der Eishockey-Weltmeisterschaft in der Schweiz muss das deutsche Team um den Einzug ins Viertelfinale bangen. Die DEB-Auswahl verlor auch ihr zweites Vorrundenspiel gegen Lettland mit 0:2. Nächster Gegner ist heute Abend WM-Gastgeber Schweiz. Das waren die Nachrichten. Das Wetter in Norddeutschland. Heute neben Sonne oft dichte Wolken und gelegentlich Schauer oder Gewitter. Nach Osten hin freundlicher. Höchstwerte 13 Grad auf Wangerooge bis 21 Grad in Parchim. Morgen wechselhaft mit Sonne, aber auch Schauern, maximal 15 bis 21 Grad. Am Mittwoch bewölkt und zeitweise Schauer oder Gewitter, ebenfalls 15 bis 21 Grad. Am Donnerstag ebenfalls wechselhaft von Westen her Auflockerungen bei gleichen Temperaturen, 15 bis 21 Grad. Es ist 7.05 Uhr.
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1: Um 8 Uhr mit Klaas Christoffersen. Der Expertenrat für Klimafragen stellt heute einen Prüfbericht zum aktuellen Stand des Klimaschutzes in Deutschland vor. Die Frage ist, ob die Regierung die Ziele in diesem Bereich einhält oder nicht. Die Fachleute haben unter anderem analysiert, wie viel CO2 im vergangenen Jahr ausgestoßen wurde. Felix Tenbaum in Berlin erklärt, wie die Experten arbeiten.
2: Der Expertenrat macht immer zusätzlich zum Rückblick auch eine sogenannte Projektion, berechnet also, wie es mit den Klimazielen in der Zukunft aussieht, wenn wir so weitermachen wie jetzt. Da gab es in der Vergangenheit schon auch mal schlechte Noten. Spätestens in den 2030er Jahren wird es nach Meinung der Fachleute schwierig, die Klimaziele einzuhalten. Dazu kommt noch Kritik am neuen Klimaschutzprogramm, das Bundesumweltminister Carsten Schneider im Frühjahr vorgestellt hat. Das hält der Expertenrat für unzureichend und außerdem ist ja noch gar nicht klar, was es bedeutet, dass Heizen mit Öl und Gas länger erlaubt bleiben soll.
1: Die Zahl der weltweit erfassten Hinrichtungen ist laut Amnesty International im vergangenen Jahr massiv gestiegen. Die Menschenrechtsorganisation listet mehr als 2700 Exekutionen in 17 Ländern auf. Das sei ein Anstieg von 78% im Vergleich zum Vorjahr. Die weltweit höchste Zahl an Hinrichtungen wird laut Amnesty in China vollstreckt. Das tatsächliche Ausmaß bleibe aber unklar, weil Daten zu Exekutionen in dem Land als Staatsgeheimnis gelten. Im Iran wurden 2025 mehr als 2100 Hinrichtungen erfasst. In Saudi-Arabien waren es mehr als 350. Auch in den USA stieg die Zahl auf fast 50. Bundesfinanzminister Klingbeil hat vor den wirtschaftlichen Folgen des Iran-Krieges und der Blockade der Straße von Hormus gewarnt. Vor seiner Abreise zum Treffen der G7-Finanzminister sagte Klingbeil, es müsse alles getan werden, um den Konflikt zu beenden und freie Seewege zu gewährleisten. Aus der NDR-Nachrichtenredaktion Pascal Küpper.
3: Den Vorsitz der G7, also der Allianz westlicher Industrienationen, hat aktuell Frankreich. Deshalb treffen sich die Finanzminister von heute an in Paris. Für Klingbeil ist klar, dass Europa sich um Kooperation statt Konfrontation bemüht. Der SPD-Politiker sagt außerdem, Deutschland und Europa müssten krisenfester werden. Dafür sei es nötig, unabhängiger bei Rohstoffen, Energie und Lieferketten zu sein. In Paris soll deshalb auch mit Ministern aus Brasilien, Indien, Südkorea und Kenia gesprochen werden. Themen sind neben dem Welthandel auch der Kampf gegen Terrorismusfinanzierung und die weitere Unterstützung der Ukraine.
1: Bundesinnenminister Dobrindt will laut einem Bericht der Bild-Zeitung den Zivilschutz in Deutschland massiv ausbauen. Für zusätzliche Ausrüstung, Gebäude, Personal und Technik will die Bundesregierung demnach rund 10 Milliarden Euro bereitstellen. Aus Berlin Nicole Markwald.
4: Vorgesehen ist auch eine neue Stabsstelle im Bundesinnenministerium namens Kommando Zivile Verteidigung. Sie soll im Verteidigungsfall die Zusammenarbeit mit der Bundeswehr koordinieren. Im Kabinettsentwurf ist die Anschaffung von 1009 Spezialfahrzeugen und 110.000 Feldbetten geplant. Teil des Vorhabens ist auch, an 50 Standorten medizinische Eingreiftruppen für eine große Zahl von Verletzten aufzubauen. Ziel ist nach Angaben des CSU-Politikers eine stärkere Vernetzung für mehr Sicherheit.
1: In der zweiten Fußball-Bundesliga haben die niedersächsischen Clubs die Saison höchst unterschiedlich beendet. Während Hannover 96 am letzten Spieltag alle Aufstiegschancen verspielte, feierte Eintracht Braunschweig ganz knapp den Klassenerhalt. Aus der NDR-Sportredaktion Martin Seidemann.
5: Ein Tor machte den Unterschied. Dieser eine Treffer fehlte Hannover beim 3:3 gegen Nürnberg, um sich den Relegationsplatz und damit die Chance auf den Aufstieg zu sichern. Ein Tor rettete dagegen Braunschweig vor der Relegation und einen möglichen Abstieg in die dritte Liga. Denn um dieses eine Tor waren die Braunschweiger trotz der 0:1 Niederlage auf Schalke besser als Greuther Fürth. Die SV Elversberg feierte den direkten Aufstieg. Der SC Paderborn schaffte es in die Relegation und trifft dort jetzt auf den VfL Wolfsburg.
1: Und bei der Eishockey-Weltmeisterschaft in der Schweiz muss das deutsche Team um den Einzug ins Viertelfinale bangen. Die DEB-Auswahl verlor auch ihr zweites Vorrundenspiel gegen Lettland mit 0:2. Nächster Gegner ist heute Abend WM-Gastgeber Schweiz. Das waren die Nachrichten. Das Wetter in Norddeutschland. Heute neben Sonne oft dichte Wolken und gelegentlich Schauer, später einzelne Gewitter. Nach Osten hin freundlicher. Höchstwerte 13 Grad auf Wangerooge bis 21 Grad in Parchim. Morgen ein Wechsel aus Sonne und Wolken, von Südwesten her allmählich stärker bewölkt und einzelne Schauer, maximal 16 bis 21 Grad. Es ist 8.05 Uhr.
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1: Um 9 Uhr mit Michael Hafke. Der Expertenrat für Klimafragen stellt heute einen Prüfbericht zum aktuellen Stand des Klimaschutzes in Deutschland vor. Die Frage ist, ob die Regierung die Ziele in diesem Bereich einhält oder nicht. Die Fachleute haben unter anderem analysiert, wie viel CO2 im vergangenen Jahr ausgestoßen wurde. Felix Tenbaum in Berlin erklärt, wie die Experten arbeiten.
2: Der Expertenrat macht immer zusätzlich zum Rückblick auch eine sogenannte Projektion, berechnet also, wie es mit den Klimazielen in der Zukunft aussieht, wenn wir so weitermachen. Wie jetzt. Da gab es in der Vergangenheit schon auch mal schlechte Noten. Spätestens in den 2030er Jahren wird es nach Meinung der Fachleute schwierig, die Klimaziele einzuhalten. Dazu kommt noch Kritik am neuen Klimaschutzprogramm, das Bundesumweltminister Carsten Schneider im Frühjahr vorgestellt hat. Das hält der Expertenrat für unzureichend und außerdem ist ja noch gar nicht klar, was es bedeutet, dass Heizen mit Öl und Gas länger erlaubt bleiben soll.
1: Die Zahl der weltweit erfassten Hinrichtungen ist laut Amnesty International im vergangenen Jahr massiv gestiegen. Die Menschenrechtsorganisation listet mehr als 2700 Exekutionen in 17 Ländern auf. Das sei ein Anstieg von 78% im Vergleich zum Vorjahr. Die weltweit höchste Zahl an Hinrichtungen wird laut Amnesty in China vollstreckt. Das tatsächliche Ausmaß bleibe aber unklar, weil Daten zu Exekutionen in dem Land als Staatsgeheimnis gelten. Im Iran wurden 2025 mehr als 2100 Hinrichtungen erfasst. In Saudi-Arabien waren es mehr als 350. Auch in den USA stieg die Zahl auf fast 50. In Paris kommen heute die Finanzminister der G7-Staaten zusammen, um über die Lage der Weltwirtschaft zu beraten. Bundesfinanzminister Klingbeil warnte im Vorfeld vor den Folgen, sollte der Iran-Krieg noch länger andauern. Aus Paris, Julia Borutta.
3: Vor seinem Abflug nach Paris betonte Bundesfinanzminister Lars Klingbeil, der Iran-Krieg bedrohe die wirtschaftliche Entwicklung massiv. Es müsse alles getan werden, um den Krieg dauerhaft zu beenden, die Region wieder zu stabilisieren und freie Seewege durch die Straße von Hormuz zu gewährleisten. Es sei wirtschaftlich und politisch von entscheidender Bedeutung, dass Deutschland und Europa unabhängiger und krisenfester werden.
1: Bundesinnenminister Dobrindt will laut einem Bericht der Bild den Zivilschutz in Deutschland massiv ausbauen. Für zusätzliche Ausrüstung, Gebäude, Personal und Technik will die Bundesregierung demnach rund 10 Milliarden Euro bereitstellen. Aus Berlin, Nicole Markwald.
4: Vorgesehen ist auch eine neue Stabsstelle im Bundesinnenministerium namens Kommando Zivile Verteidigung. Sie soll im Verteidigungsfall die Zusammenarbeit mit der Bundeswehr koordinieren. Im Kabinettsentwurf ist die Anschaffung von 1.000 neuen Spezialfahrzeugen und 110.000 Feldbetten geplant. Teil des Vorhabens ist auch, an 50 Standorten medizinische Eingreiftruppen für eine große Zahl von Verletzten aufzubauen. Ziel ist nach Angaben des CSU-Politikers eine stärkere Vernetzung für mehr Sicherheit.
1: Bundesgesundheitsministerin Waken sieht nach dem Ausbruch der Ebola-Krankheit in der Demokratischen Republik Kongo und in Uganda keinen akuten Handlungsbedarf für Deutschland. Die Gefahr einer Pandemie sei nahezu ausgeschlossen, sagte die CDU-Politikerin im ARD-Bericht aus Berlin. Die Weltgesundheitsorganisation WHO hatte wegen des Ebola-Ausbruchs in den beiden afrikanischen Staaten den internationalen Notstand ausgerufen. Aus Berlin Maximilian Ulrich.
5: Gesundheitsministerin Waken, die gerade an der WHO-Tagung in Genf teilnimmt, sagte, der WHO-Gesundheitsnotstand diene vor allem dazu, die Behörden in den betroffenen afrikanischen Ländern zu unterstützen, etwa um größere Feste abzusagen. Ebola-Viren übertragen sich nicht über die Luft, sondern nur beim Kontakt mit Körperflüssigkeiten von Infizierten. Bereits 2014 und 2019 hatte die WHO den internationalen Gesundheitsnotstand aufgrund von Ebola-Ausbrüchen in Afrika ausgerufen.
1: Bei einem Erdbeben im Süden Chinas sind mindestens 2 Menschen ums Leben gekommen. Die Erdstöße der Stärke 5,2 ereigneten sich in der vergangenen Nacht in der Stadt Liuzhou. Laut der staatlichen Nachrichtenagentur Xinhua stürzten mehrere Häuser ein. Mehr als 7000 Menschen mussten in Sicherheit gebracht werden. Und das waren die Nachrichten. Das Wetter in Norddeutschland. Es gibt heute neben Sonne oft dichte Wolken, dazu gelegentliche Schauer, später auch einzelne Gewitter. Nach Osten hin ist es freundlicher und zwar bei Höchstwerten von 13 Grad auf Wangerooge und bis 21 Grad in Parchim. Morgen dann ein Wechsel aus Sonne und Wolken. Von Südwesten her wird es allmählich stärker bewölkt. Es gibt einzelne Schauer und das bei 16 bis 21 Grad. Ähnlich sieht es am Mittwoch aus. Es ist bewölkt, zeitweise gibt es ein paar Schauer und 15 bis 21 und das sind auch die Temperaturen Temperaturen für Donnerstag und dabei bleibt es wechselhaft. Es ist 9.05 Uhr.
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1: Um 10 Uhr mit Michael Hafke. Der Klimaschutz in Deutschland ist ins Stocken geraten. Das geht aus dem neuen Prüfbericht des Expertenrats für Klimafragen hervor, in dem die aktuellen Daten zur Treibhausgasemission aufgelistet werden. Aus Berlin Maximilian Ulrich.
2: Die Berechnungen des Expertenrats für Klimafragen ergeben, im letzten Jahr blieben die deutschen Treibhausgasemissionen nahezu konstant. In den nächsten Jahren sinken die Emissionen wohl zu langsam. Ab 2030 wird Deutschland laut Projektion des Expertenrats zahlreiche Klimaziele wahrscheinlich deutlich verfehlen. Ein Grund dafür könne auch das neue Heizungsgesetz sein, das die Koalition in der letzten Woche beschlossen hat. Der Expertenrat kritisiert außerdem das im März vorgestellte Klimaschutzprogramm der Bundesregierung als unzureichend und warnt die Regierung vor weiteren Klagen gegen ihre Klimapolitik. Deutschland hat sich gesetzlich verpflichtet, bis 2045 unterm Strich keine Treibhausgase mehr auszustoßen. Beim Verfehlen bestimmter Zwischenziele drohen schon 2030 Strafzahlungen auf EU-Ebene.
1: Die Zahl der Hinrichtungen ist im vergangenen Jahr laut Amnesty International stark gestiegen. Die Menschenrechtsorganisation berichtet von weltweit mehr als 2700 vollstreckten Todesstrafen. Aus der NDR-Nachrichtenredaktion Christiane Rüther.
3: Amnesty zufolge hat sich die Zahl der Hinrichtungen damit im Vergleich zu 2024 fast verdoppelt und den höchsten Stand seit mehr als 40 Jahren erreicht. Der Anstieg geht laut Amnesty auf wenige Staaten zurück, allen voran der Iran. Dort könne man aktuell auf bedrückendste Weise mitverfolgen, wie Staaten die Todesstrafe systematisch einsetzen, um Menschen zum Schweigen zu bringen, benachteiligte Gruppen zu unterdrücken und Angst zu verbreiten. Die rund 2700 erfassten Hinrichtungen sind aber nur ein Teil dessen, was wirklich geschieht. So gelten Hinrichtungen in China als Staatsgeheimnis. Allein dort hat es laut Amnesty vermutlich tausende vollstreckte Todesstrafen gegeben. Auch Zahlen zum Beispiel aus Vietnam oder Nordkorea liegen nicht vor.
1: Der geplante Fehmarn-Belt-Tunnel zwischen Deutschland und Dänemark wird noch später als geplant und in zwei Schritten eröffnet. Zunächst solle der Straßenteil für den Verkehr freigegeben werden, die Eisenbahnverbindung erst zu einem späteren Zeitpunkt, teilte der staatliche dänische Tunnelbauherr mit. Als Grund werden neben technischen Problemen beim Bau des Tunnels Verzögerungen bei der Bahnanbindung auf deutscher Seite angegeben. Neue Termine nennt die Baugesellschaft nicht. Die dänische Zeitung Børsen berichtet aber, dass die Straßenverbindung durch den 18 Kilometer langen Tunnel zwischen den Inseln Fehmarn und Lolland frühestens 2032 eröffnet werden soll. Der ursprünglich geplante Termin war 2029. Bundesinnenminister Dobrindt will laut einem Bericht der Bild den Zivilschutz in Deutschland massiv ausbauen. Für zusätzliche Ausrüstung, Gebäude, Personal und Technik will die Bundesregierung demnach rund 10 Milliarden Euro bereitstellen. Aus Berlin Nicole Markwald.
4: Vorgesehen ist auch eine neue Stabsstelle im Bundesinnenministerium namens Kommando Zivile Verteidigung. Sie soll im Verteidigungsfall die Zusammenarbeit mit der Bundeswehr koordinieren. Im Kabinettsentwurf ist die Anschaffung von 1.000 neuen Spezialfahrzeugen und 110.000 Feldbetten geplant. Teil des Vorhabens ist auch, an 50 Standorten medizinische Eingreiftruppen für eine große Zahl von Verletzten aufzubauen. Ziel ist nach Angaben des CSU-Politikers eine stärkere Vernetzung für mehr Sicherheit.
1: In Rheinland-Pfalz wählt der Landtag heute einen neuen Ministerpräsidenten. Zur Wahl steht CDU-Chef Schnieder, der künftig eine Koalition mit der SPD anführt. Ein Bündnis aus den beiden Parteien hat es in Rheinland-Pfalz bislang noch nie gegeben. In den vergangenen 35 Jahren hatte stets die SPD den Regierungschef oder die Regierungschefin gestellt. Im Mainzer Landtag sind außerdem noch die AfD und die Grünen vertreten. Die Zahl der Baugenehmigungen in Deutschland ist weiter gestiegen. Laut dem Statistischen Bundesamt wurden im März 21.800 Wohnungen in neuen oder bestehenden Gebäuden genehmigt. Das sind 11,5% mehr als im März 2025. Nimmt man die ersten drei Monate des Jahres zusammen, hat sich der Aufwärtstrend im Vergleich zum Vorjahreszeitraum etwas abgeschwächt. Die meisten der neu genehmigten Wohnungen liegen in Mehrfamilienhäusern, gefolgt von Ein- und Zweifamilienhäusern. Und das waren die Nachrichten. Das Wetter Norddeutschlands gibt heute neben Sonne oft dichte Wolken. Dazu kommen gelegentlich Schauer, später auch einzelne Gewitter. Nach Osten hin ist es dagegen freundlicher und das bei Werten zwischen 13 Grad auf Wangerooge und bis 21 Grad in Parchim. Morgen dann ein Wechsel aus Sonne und Wolken. Von Südwesten her wird es allmählich stärker bewölkt. Es kommen einzelne Schauer hinzu und das bei maximal 16 bis 21 Grad. Ähnlich sieht's am Mittwoch aus. Es ist bewölkt, dazu zeitweise Schauer und 15 bis 21 Grad. Und das sind auch die Temperaturen am Donnerstag und es bleibt wechselhaft. Es ist 10.05 Uhr.
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6: Das waren Konzerte zum Zuhören oder vielleicht konnte man dazu mit den Kopf schütteln, denn es waren ja Rhythmen, die da waren. Komplizierte Rhythmen, aber nicht straighte Hardrock-Rhythmen, sondern eben komplizierte. Das war eben ein anderes Konzerterlebnis, ne? Wenn man zu Yes ging, dann wusste man das auch.

0: Viele haben das bestimmt erkannt. Das hier ist nochmal Musik von Yes, denn die Geschichte der Band Yes aus Großbritannien. Denn die Geschichte der Band Yes aus Großbritannien, die ist noch lange nicht zu Ende. Das hier ist der zweite Teil bei Urban Pop. Herzlich willkommen, Peter.
1: Hallo, Oke.
0: So, wir haben ja das klassische Line-Up, die klassische Besetzung von Yes, die viele so empfinden. Fünf Musiker, die sich zusammenfügen, die komplizierte Sachen machen, aber auch spannende Musik erfolgreich gemacht haben in Großbritannien und in den USA. Das haben wir alles erzählt im ersten Teil, Urban Pop, Yes, Teil 1. Jetzt kommt der zweite Teil. Wir befinden uns im Jahr 1972. Close to the Edge, das ist das Album, das die Band jetzt angeht. Ja, das ist nochmal so ein Monolith. Also wenn man über die klassische Phase von Yes spricht, dann sind das immer diese Alben Fragile davor und Close to the Edge. Und da kommt noch einiges mehr, erzählen wir gleich. Aber was macht dieses Album so stark? Wie ist das entstanden?
1: Ja, das ist wirklich, da hat man wirklich mal noch den Anspruch nochmal hochgesetzt.

das erste Stück, Close to the Edge. War ja gleich die ganze Plattenseite. Es gab ja noch LPs damals, ne, mit zwei Seiten, Vinyl. Und die erste Seite, 18 Minuten 43, ist ein Stück, aber mit 1, 2, 3, 4, 4 Sätzen, die dann irgendwie so zusammengestückelt wurden, einzeln aufgenommen, zusammengefügt. Und Wakeman, der harmonisch und vom Klavier, von der Kompositionstechnik am erfahrensten war, der hat dann auch die zusammengefügt, auch die Tonarten so verändert, dass die Songs, die Einzelstücke, die Puzzles zusammenpassten.

0: Aber so wurde da aufgenommen. Da wurde auf Einzelspuren aufgenommen, Einzelstücke. Auch, wie gesagt, die Harmoniestimmen einzeln aufgenommen und dann zusammengesetzt zu also diesem riesigen, epischen Werk Close to the Edge. Also, wo es da inhaltlich drum ging, man kann es kaum verfolgen. Also die Texte von Anderson sind schon sehr, sag mal, literarisch, poetisch, aber auch manchmal ein bisschen wirr, esoterisch.
1: Ich will einmal sagen,
0: man sieht keine richtigen Botschaften.
1: Nee, man hat das Gefühl, es illustriert die Stimmung ein bisschen. Mhm. Aber ich finde bei allem, wenn man bei Yes, bei diesen langen Stücken denkt, wo geht das hin? Man kann sich sehr gut an John Anderson halten, finde ich. Mhm. Er führt mit seiner Stimme doch auch dann durch, obwohl ich nicht genau weiß, wovon er singt, aber er führt sehr gut durch diese Songs, finde ich.
0: Also er ist wirklich das Charakteristische, sonst könntest du ja sagen, ja, das ist eine virtuose Instrumentalband und sowas, aber wenn dann der Chor kommt und die hohe Stimme von Anderson, dann weißt du genau, wo du bist. Und das ist doch ein ganz wesentliches Element, wobei ich persönlich fand dann also gerade diese erste A-Seite mit fast 19 Minuten massivem, sagen wir mal, musikalischem Angriff etwas zu bombastisch, ganz ehrlich. Aber mein Gott, der Erfolg hat ihnen recht gegeben. Das ist das, was Leute eben geliebt haben. Das Ungewöhnliche, dass die das gewagt haben. Einfach eine Seite, ein Stück. Und das zeichnet sie eben auch aus. Ein gewisser Mut, den sie sich aber erlauben konnten. Der Erfolg bewies es.
1: Ich will einmal sagen, Yes ist zu dieser Zeit, ist eben John Anderson der Sänger, der Bassist Chris Squire, der Gitarrist Steve Howe, Bill Bruford am Schlagzeug und Rick Wakeman als Keyboarder, als Organist.
0: Genau, das ist die Band.
1: Das ist dann diese Band, die diese Elemente zusammenfügt. Und ich finde, bei vielen Dingen, die man mögen kann oder nicht mögen kann, ich finde bei Close to the Edge, es hat auch was Hypnotisches. Es fängt kompliziert an, man kommt schwer rein, finde ich.
0: Ja.
1: Und dann ist es nachher was, du bleibst einfach bei diesem Ding drin und wirst immer weiter reingezogen. Ganz abgefahren. Aber ich finde, auffällig ist, wie gut beispielsweise Gitarre, Bass und Schlagzeug zusammenspielen. Mhm. Der Chris Squire und der Schlagzeuger sind extrem gut zusammen.
0: Genau.
1: Und Steve Howe ist natürlich virtuos dazu, aber das ist wirklich auffällig, finde ich.
0: Ja, und Squire als Bassist ist also auch sehr ungewöhnlich, weil er so melodiös ist.

0: spielt eigene Melodielinien, die dann zu den Gitarren passen. Und das ist schon wirklich wunderbar. Und man richtet sich also nicht unbedingt, man hält sich nicht an diese normalen Grundsätze von Songschreiben. Also Strophe, Refrain, vielleicht eine Bridge, ein B-Teil. Nee, das machen sie nicht. Sie gehen von einem Teil in den anderen, dann kommt aber das Leitmotiv, kommt dann nochmal wieder. Das ist ja auch in der Klassik so und so. Also sie nehmen eher den Aufbau eines klassischen Werkes, einer großen Symphonie für ihre Musik. Und das ist beeindruckend bei Close to the Edge. Auf der anderen Seite gibt's dann auch ein langes Stück, das nur 10 Minuten ist.
1: Warum das ist so kurz?
0: And You and I, das aber als Single gekürzt dann auch ein großer Hit wurde. Da merkt man auch den neuen Einfluss von Wakeman, Synthes, besondere Moogs, Synthes, aber hier eben auch eine sehr klare Melodie, die natürlich auch von Anderson stammt, die aber eben auch sehr erkennbar ist.
1: Das ist quasi fast sehr ungewöhnlich für Yes, das ist fast ein Lied zum Mitsingen.
0: Ja.
1: Also das gibt's ja eigentlich sonst gar nicht, finde ich so. Ne? Mhm. Das sind natürlich auch andere Konzerte gewesen von diesen Bands, das müsstest du mal sagen. Man hat dann ja sich auch als Konzertbesucher auf sowas so eingelassen. Da hat man nicht nur Stimmung erwartet oder wie gesagt ein Mitklatsch, Mitsingteil, das war was anderes.
0: Nein, ne? das waren Konzerte zum Zuhören oder vielleicht konnte man dazu mit den Kopf schütteln, denn es waren ja Rhythmen, die da waren, komplizierte Rhythmen, aber nicht straighter Hardrock-Rhythmen, sondern eben komplizierte Rhythmen, aber das war eben ein anderes Genießen, ein anderes Konzerterlebnis. Ne? Wenn man zu Yes ging, dann wusste man das auch.

0: Dazu nicht. Er fand es interessant. Ich glaube, er ist eigentlich ein Jazz-geschulter Schlagzeuger gewesen. Vielleicht war es für ihn noch interessanter.
1: Und er ist, glaube ich, dann zu King Crimson gegangen, als die erste Phase schon vorbei war. Diese sehr epischen, breiten, melodiösen Songs. Und es eher in eine, sagen wir mal, Jazz-Rock-Ecke ging. Robert Fripp mit sehr komplizierten Gitarrenläufen. Das passte ihm vielleicht musikalisch oder auch menschlich besser. Ich weiß es nicht. Jedenfalls müssen sie einen neuen Schlagzeuger suchen und finden jemanden, der auch schon eine Vergangenheit hat. Alan White. Relativ junger Schlagzeuger, der aber schon mit John Lennon gespielt hat. In der Plastic Ono Band war er der Schlagzeuger. Er spielt bei George Harrisons All Things Must Pass. Er hat auf großen Erfolgen schon gespielt mit allen diesen Leuten, mit Clapton, mit allen, und ist ein solider Schlagzeuger. Vielleicht nicht ganz so kompliziert virtuos, aber absolut perfekt, wirklich, für die

0: genau, aber ich meine, es gibt natürlich immer so Superfans, die Bruford doch lange nachtrauern.
1: Ja.
0: Weil der eben natürlich selbst so ein wie soll ich sagen, eher barocker Typ war vom Schlagzeugspiel her. Ne? Der machte eben auch viel mehr.
1: Ja, genau. Der White ist einfach ein straighterer, geraderer Schlagzeuger, was aber für so eine Art Musik, wenn die anderen so virtuos rumschwirren im Raum, ist das vielleicht ganz solide und ganz gut. Wenn man sich bei YouTube anschaut, 2017 wurden Yes eingeführt in die Rock'n'Roll Hall of Fame und aus verschiedenen Teilen der Welt kommen diese Bandmitglieder zusammen und Alan White spielt da, der auch schon ziemlich krank war, glaube ich, sehr schwergewichtig war, aber er hat ein Schlagzeug gespielt, das die Band voll zusammenhielt. Also insofern, die musikalische Qualität war da. Und das war eben das, was er machte, war eine solide Basis.
0: Yes gehen dann auf Tournee in den USA mit einer Band, die wir gerade auch erst besprochen haben, nämlich mit den Eagles. Das habe ich ja gar nicht so zusammenbekommen, ehrlich gesagt.
1: Ja, das hat John Anderson im Interview erzählt. Ja, die Eagles waren im Vorprogramm. Also das war die erste Tournee, wo die Eagles dann die erste Platte gemacht hatten. Da waren sie im Vorprogramm von Yes. Und da wurden auch schon große Stadien gespielt, manchmal auch bis zu 100.000 Leuten oder sowas. Und man freundete sich an, obwohl die musikalisch ja eigentlich nicht so richtig zusammenhingen. Aber kumpelig waren sie zusammen und sind sehr, sehr enge Freunde geblieben. Was irgendwie ganz schön ist, der Gedanke.

0: Ich finde, danach kommt ein Kapitel bei Yes, das... Da habe ich das Gefühl, die Band hat es irgendwie übertrieben. Aber vielleicht ist das auch komisch, wenn man das so väterlich sagt. Ich bin ja nun viel jünger. Tales from Topographic Oceans heißt das Album, was 1973 auf den Markt kommt. Das soll natürlich die Geschichte weitererzählen oder genauso ähnliche Sachen machen. Ich finde, es ist total überladen, ausgewalzt. Irgendwie funktioniert das überhaupt gar nicht. Oder wie
1: es
0: siehst du das?
1: Es ist also ein Doppelalbum und hat irgendwie... Eben, also jede Seite irgendwie eine große Geschichte.

0: unfassbar. Also mir ist das auch zu ausladend.
1: Aber das ist natürlich ein bisschen Geschmackssache. Es hat natürlich immer noch die Songideen von John Anderson. Ich finde, die Konzentration, das ist, finde ich, ja die Stärke von Fragile und von Close to the Edge gewesen. Diese Konzentration der musikalischen Ideen, die fehlt da. Da ist, als ob du da zu viel Wasser reingekippt hast oder so ähnlich. So hört sich das für mich an.
0: Ja, der erste Track heißt gleich The Revealing Science of God, die Wissenschaft von Gott. Dance to the Dawn, Tanze für die Dämmerung. Okay, von John Anderson und Steve Howe. 20 Minuten, Seite 2. Also die B-Seite 2033. Seite 3, The Ancient Giants Under the Sun. Also da geht es ums Altertum auch, um die Geschichte der Menschheit. Es sind gleich große Themen, man merkt es schon von den Titeln. Die vierte Seite heißt dann Ritual. Nous sommes du soleil, französisch in Klammern, 21 Minuten lang. Puh, da muss man wirklich Durchhaltevermögen haben, um das durchzuhören.
1: Wobei da ja auch schöne musikalische Ideen drin sind. Also dieses The Ancient, das finde ich ist ganz, da gibt's schöne Sachen drin.
0: Ja.
1: John Anderson hat offenbar die Autobiografie eines Yogis gelesen und will das irgendwie
0: Yogananda, der berühmte Yogi, die hat er wohl hier verarbeitet.

0: Und war auch, glaube ich, ein wenig anders drauf als die anderen Musiker. Er wollte nämlich eigentlich dieses Album, er war vielleicht schon irgendwie spirituell drauf, wollte es in einem großen Zelt aufnehmen mit blauem Himmel. Da hat die Band dann gesagt, nee, komm, wir nehmen nicht in einem Zelt auf.
1: Okay.
0: Dann hat Anderson Folgendes gemacht. Er hat im Studio Blätter und Zweige von Bäumen und Pflanzen verteilt und kleine Pappfiguren von Schafen, von Kühen, von Tieren, also vom Leben, von den Lebewesen der Welt, hat er da aufgestellt, damit man in die Stimmung kommt. Ich glaube, die anderen haben sehr geschmunzelt, aber das ist dann dabei rausgekommen.
1: Okay, es ist das geworden, was es geworden ist. Es ist ein großer Erfolg gewesen und zwar auch, das ist interessant, finde ich, weil die Vorbestellungen so groß waren. Die Zahl der Vorbestellungen war so groß, deswegen war dieses Album, bevor es irgendjemand gehört hatte, schon ein super Erfolg.
0: Ja, das kam natürlich durch den Erfolg der Alben davor. Und wir müssen vielleicht eins noch erwähnen. Vor diesem Album erschien noch ein sehr erfolgreiches Live-Album. Yes Songs hieß das, wo also die besten Songs aus den ersten Platten in sehr guten Live-Versionen, also qualitativ hochstehend. Die Band hatte eine hohe Qualität auch bei Live-Auftritten. Die Harmoniegesänge stimmten perfekt. Und da wurde früher auch nicht so viel ausgebessert. Das ging technisch gar nicht bei den Live-Alben. Später wurde ja bei Live-LPs hoffentlich mal noch was dazu gemischt, die Stimme nochmal aufgenommen. Das war gar nicht nötig bei Yes, weil die Qualität so hoch war. Also das war sehr erfolgreich. Das heißt, der Vorlauf für ein neues Album wie dieses, Topographic Oceans, war groß. Das heißt, ey, wir wollen alle das neue Live. Vorbestellungen machten schon aus, dass die gleich an der Spitze der Charts waren.

0: Ich finde, eine lustige Geschichte ist, bei Live-Auftritten auch mit diesem Material hat offenbar Rick Wakeman, während irgendjemand anders solierte, etwas gegessen. Also eine warme Mahlzeit eingenommen. Das finde ich sehr lustig. Also ein Curry hat offenbar gegessen und alle waren auch Vegetarier, nur er nicht.
1: Ein bisschen respektlos, ne?
0: Schon sehr respektlos. Die Geschichte wird wahrscheinlich auch immer besser, aber die erzählt er auch sehr gerne, kann man sich ja vorstellen. Er hat sich dann quasi auch von jemand das Essen dann auf seinem Keyboard servieren lassen und so kann sich das irgendwie vorstellen. Auf jeden Fall hatte er danach keine Lust mehr.
1: Aber jedenfalls muss man eines bedenken, dass das ja auch schon kam in der Zeit, da war ja Wakeman als Solokünstler mit seinen Alben über Henry VIII und auch das Nachfolgealbum Journey to the Center of the Earth waren sehr, sehr erfolgreich, auch kommerziell. Er ging selbst auf Tourneen. Und Anderson hat schon geklagt. Also wir wissen ja gar nicht im Studio, ob denn Wakeman richtig dabei ist. Und dann kommt er, spielt seinen Part und wenn wir es dann live spielen, dann weiß er gar nicht mehr, was er gespielt hat, weil er so viele andere Sachen macht. Und hat ein bisschen gesagt, also der kann sich ja das nicht mal merken da. Vielleicht war die Konzentration von Wakeman auch nicht die größte. Mit der Konsequenz, nach der Tournee zu diesem Album Topographic Oceans, hat er die Band verlassen. Er hatte einfach zu viele andere Sachen im Kopf oder zu tun und hat dann sich erstmal verabschiedet. Man brauchte nun einen neuen Keyboarder. Und da ging die Suche los.
0: Ja, wer kann so jemanden ersetzen?
1: Ja, das ist schon schwierig, ne? Also da gab's diverse Kandidaten. Unter anderem hatte ja John Anderson irgendwo mal Vangelis, den griechischen, in Frankreich lebenden Keyboarder und Produzenten und Elektroniker kennengelernt, fand den sehr beeindruckend. Auch dessen, sagen wir mal, Ambience-Werke, New Age-Werke mit Instrumentalmusik und hat den dann überredet, nach London zu kommen, um sie mal vorzuspielen. Hat den der Band vorgestellt, aber irgendwie verstand sich die Band überhaupt nicht mit ihm. Er verstand die Band auch nicht. Er redet in so einem griechischen Akzent, halb französischem Akzent. Das sind die Londoner Briten und die verstanden sich schon verbal nicht, von der Sprache nicht. Und dann sagte der Vangelist zum Steve Howe, hey, this electric guitar is not a proper instrument. Und der Steve Howe hat nur geguckt. Das war's dann. Die Session war beendet. Der Vangelist war wohl auch sehr eigentümlicher Typ.
0: Das hatte dem wahrscheinlich noch niemand gesagt.
1: Electric guitar, no. No proper Instrument.
0: Ich habe gelesen, dass er auch keine Lust gehabt hätte zu fliegen. Ah. Aber das ist wahrscheinlich, vielleicht ist das die veröffentlichte Version und das andere ist die Wahrheit, wer weiß.
1: Ja, jedenfalls war das Vorspielen schnell vorbei. Und dann kam ein anderer ins Boot, nämlich ein Schweizer Musiker, Patrick Moraes. Heißt der hatte auch schon mal bei The Nice Keith Emerson ersetzt. Und da muss man ja schon was können, wenn man das kann. Und der wurde nun der Keyboarder für das nächste Album Relayer, heißt das Album im Jahr 74, Entschuldigung. Und das zeigte schon gewisse Einflüsse, obwohl der Stil von Yes blieb natürlich immer gleich, ne?

0: finde auch, das ist ein Album, wo man da womöglich dann Rick Wakeman vermissen mag. Aber ich kann nicht sagen, dass das jetzt ganz anders klingt, finde ich. Es ist ein bisschen jazziger, finde ich. Es ist ein bisschen elektronischer vielleicht. Aber ich finde doch, dass es ganz klar Yes-Musik ist.
1: Und es hat ja nicht so einen großen Namen unter den Alben von Yes. Aber ich finde, da sind interessante Dinge dabei. Eine gewisse Ähnlichkeit zu Pink Floyd sehe ich da, höre ich da. So diese breiten Sounds, die Melotronen und String-Sounds, mal ganz ruhige Passagen, instrumentale Episoden wechseln sich ab mit sehr, sehr spannenden Harmoniegesängen. Es ist ein ständiges Auf und Ab, wie immer bei Yes. Und besonders stark beim 21 Minuten oder 22 Minuten langen ersten Stück auf der ersten Seite. The Gates of Delirium. Okay. Dieser Titel immer, ne?
0: Ja, es ist immer
1: ja, die Tore des Deliriums. Ja, okay, ja. Ja, okay. Aber eindrucksvoll, eindeutig und man kann schon sagen, es ist auch immer noch wirklich sehr erfolgreich, obwohl es keinen so großen Ruf hat.

0: Viele haben ja schon auch den ersten Teil sicher gehört und sehen jetzt ja auch schon im zweiten Teil. Und wir bemerken das jetzt auch, wenn wir über die kommenden Alben sprechen. Bei Yes gibt es eine große Konstante und die ist das ewige Kommen und Gehen bestimmter Leute. Das macht eine gewisse Unruhe, vielleicht damit man das Personal sortiert bekommt, aber auch natürlich mit den musikalischen Einflüssen. Ja. Also man hält sich ja dann womöglich auch an John Andersons Stimme oder an Chris Squire und Steve Howe als Gitarrist, weil die sehr viele Jahre immer dabei sind, obwohl gibt es auch Ausnahmen. Aber das ist dann schon auch etwas, was natürlich logisch ist. Da sind neue Leute dabei, die bringen einen anderen Touch mit.
1: Genau, aber im Grunde bleibt der Stil schon gleich. Das ist ja fast bis heute so. Ne? Und das muss man schon sagen. Es gab ein paar, sagen wir mal, Wendungen und Kurven in den 80er Jahren, dazu kommen wir dann. Aber jetzt ist das schon so gleich geblieben. Der Erfolg ist relativ groß, aber trotzdem ist jetzt das Gefühl, wir müssen mal eine Pause machen. Mhm. Und die Pause machen Yes-Musiker, die, glaube ich, nicht ohne Instrument sein können oder Studio oder irgendwelche musikalischen Aktivitäten. Da machen sie alle Solo-Alben. Und das ist der Standard.
0: Also können wir nicht die Uhr noch stellen. Also ja. Steve Howe, Chris Squire, ja. Patrick Moraes, auch wenn man den dazu zählen möchte.
1: Genau, und John Anderson auch ein erstes Soloalbum. Oleas of Sun Hillow. Auch sehr romantischer Titel. Ja, die haben natürlich nicht den Erfolg von Yes-Alben, aber werden schon beachtet. Squires Album Fish Out of the Water ist eher begrenzt. Aber auch klingt auch wieder ein bisschen wie Yes, weil Squire, wenn er singt, hat auch hohe Singstimme und natürlich auf seiner Soloplatte hörst du fast nur Bass. Bassläufe, Basspassagen und so weiter.
0: Aber er ist ja auch einer der festen Sänger hinter John Anderson, der immer die quasi zweite oder dritte Stimme gesungen hat.
1: Ja, genau, er ist ja sehr wichtig gewesen
0: also deswegen, als Chorsänger. Ja, genau, das wollte ich auch gerade wissen, ob diese Alben, ich finde auch natürlich, dass das charakteristische Instrument ist natürlich klar rauszuhören, auch bei Steve Howe, der ja gar nicht richtig gut singen kann, finde ich persönlich. Nee. Aber natürlich hast du das Gefühl, die müssen mal ihre Ideen irgendwo anders hinpacken. Ne?
1: Genau, bei Steve Howe hast du ja also der Beginn von einer unglaublichen Flut von Alben. Ich konnte gar nicht zählen, wie viel der gemacht hat. Ich glaube, es geht in die 30, 40. Und bei Wakemans, der ja später wiederkommt, ist ja jetzt gar nicht dabei, sind 60. Aber auch alles, wirklich, egal was, da hat der alles runtergespielt. Aber bei Howe ist es eine Mischung manchmal aus akustischen Alben, wo er seine so eine große Virtuosität, Flamenco-Alben, Jazz-Alben später. Also es ist alles dabei.

0: Ich wollte eine Frage stellen zu Steve Howe. Die ist mir schon, als wir über andere Alben gesprochen haben, in den Kopf gekommen. Ich hatte sie nur vergessen. Steve Howe spielt ja in der Tat auch E-Gitarre logischerweise, aber auch ganz viel akustische Gitarre. Das kommt mir fast ungewöhnlich vor in dieser Zeit der Rockmusik. Ist das so?
1: Also in den Plattenaufnahmen hörst du immer wieder akustische Gitarren. Auch gerade in der Singer-Songwriter-Musik, auch bei den Beatles, die ja immer wieder Vorbilder sind für gewisse Sachen. Live weniger, weil die akustischen Gitarren gingen dann unter, oft in dem Gewitter von verstärkten Instrumenten. Das machte man seltener. Aber auch Bowie hat viel akustische Gitarren benutzt, also aber so als Solo-Instrument, was ja Steve Howe machte, der ja auch akustische Nummern spielte auf Yes-Alben oder mal ein akustisches Solo. Das war schon relativ selten und es gab ja auch, ehrlich gesagt, nicht so viele virtuose Musiker, die das konnten, weil akustische Gitarre virtuos zu spielen ist ja, glaube ich, noch eine Nummer schwieriger, als auf der elektrischen das zu spielen. Insofern, später in den 80ern wurde auch Steve Howe dann auch die gefragte Stimme für akustische Gitarre. Es gibt bei Frankie Goes to Hollywood gibt's ein Solo, wo akustische Gitarre gefragt ist und das ist Steve Howe. Und ich glaube in Mitte der 80er, Innuendo von Queen, akustische Gitarre, das Solo, das ist Steve Howe.
0: Das ist nicht Brian May.
1: Nein, das konnte er nicht so gut oder wollte er nicht. Da haben sie Steve Howe geholt.

0: unsere Freunde von Yes finden sich wieder zusammen 1977
1: für ein Album. Weiter.
0: Da geht's dann weiter. Und das Album heißt Going for the One, 1977, wie gesagt. Und ich finde, das ist ein ganz tolles Album. Da wirkt irgendwie die Pause irgendwie erholsam. Die haben neue Ideen, habe ich das Gefühl. Mhm. Das wird auch ein großer Erfolg. Aber sie haben vor allem, ja, sie spielen wieder dieses Spiel. Sie fügen ihre Elemente zusammen und man hat nicht das Gefühl, sie spielen irgendwie um, ja, wie soll ich das mal sagen? Sie kriegen so eine Dichte zusammen. Das ist ganz toll, finde ich.
1: Die Nummern sind auch nicht ganz so lang. Es gibt verschiedene Stücke auf der ersten Seite gleich. 5:30, 7:58 und 5:50. Das geht ja noch. Oh,

Und ganz wichtig ist, Rick Wakeman ist wieder dabei. Patrick Moras ist weg und Wakeman kommt wieder und ist dabei und ist auch gleich besonders in seinem Einfluss. Das ist sicherlich auch da. Denn er wird zunächst nur als Session-Musiker verpflichtet, weil man sagte, ja komm, wir wollen ihn eigentlich für seinen musikalischen Einfluss oder richtiges Bandmitglied, weiß ich nicht. Aber das wurde dann geändert, er wurde dann doch wieder Mitglied der Band. Und

0: Ein kraftvolles, gutes Album, das man aber auch wie bei Yes immer, man muss da richtig zuhören. Man kann nicht mal zwischendurch mal reinhören. Deswegen ist es natürlich für unser Format hier, für unseren Podcast schwierig. Immer mit kleinen Ausschnitten von 30 Sekunden kannst du Yes-Musik überhaupt nicht verstehen. Insofern, man muss sie schon ganz anhören. Man kann den Fluss, die Veränderung, den Strom der Musik besser verfolgen, wenn man sich die Stücke ganz anhört.
1: Genau, das kann man wirklich nur empfehlen, auch gerade bei diesem Album, finde ich. Also ich will einmal ein Beispiel nehmen, Parallels zum Beispiel. Da spielt Rick Wakeman offenbar eine Schweizer Kirchenorgel. Die haben in der Schweiz aus Steuergründen offenbar aufgenommen. Mhm. Und das ist natürlich ganz große, wie Filmmusik wirkt das geradezu. Und dann wird da eine E-Gitarre dazu von Steve Howe dazugelegt.
0: Ganz tolle Idee. Ganz toll.

Aber diese Kirchenorgel, die hatte ja Wakeman schon auf seinem ersten Album, Soloalbum, das von Henry VIII und seinen Frauen, hatte er bei der Nummer Jane Seymour sich in eine berühmte Kirchenorgel gesetzt, an eine berühmte Kirchenorgel gesetzt und hat das dann da in der Kirche aufgenommen und dann im Studio leicht verfremdet. Auf einmal geht die Kirchenorgel, wird das Tape schneller gemacht und dann rauscht die Kirchenorgel von unten hoch. Das ist schon richtig spannend. Also der liebte dieses Orgelspiel. Und das ist ja ein klasse Einfluss hier bei Parallels, da gebe ich dir recht. Und auch bei anderen Nummern, Turn of the Century, da ist ein grandioses Finale dabei. Der Song fängt, sagen wir mal, schmalspurig an, verbreitert sich immer mehr zu einem großen, großen Bild.

0: Ja, man muss sich richtig reinlegen in die Musik. Und dann genießt man sie auch.
1: Also ich finde auch, das hat totales Drama und das ist ganz groß. Und wir haben noch ein Lied auf dieser Platte, die quasi, ja, Hitsingle-Qualitäten hatte. Das ist quasi ein bisschen aus Versehen, habe ich das Gefühl, passiert das bei Yes. Aber das ist Wondrous Stories, ein sehr viel geliebter Song, auch oft live aufgeführt.
0: Kurz und eingängig, aber und dann dahinter gleich Awaken, 15 Minuten mal wieder, die übliche Länge, aber episch. Typisch Yes eben. Auf einmal engelsgleiche Stimmen. Das ist ja manchmal, man denkt ja, bei Anderson da oben singt, denkt man auch, die Engel kommen. Es ist ja irgendwie auch sehr, sehr schön, hymnisch und aber auch bombastisch manchmal. Also manchmal denkt man, boah, vielleicht eine Nummer kleiner. Dann kommen noch Bläser dazu, Gitarrenorgien. Also alles komplex verarbeitet in eine Nummer. Awaken, danach ist man wirklich wach.

0: Kurioserweise ist vielleicht auch gar nicht so wichtig, aber wird das Cover, das ja sonst quasi durchgehend von Roger Dean gemacht wird, ja. Ich habe das ja schon gesagt, im ersten Teil, das sind ja oft diese leicht esoterischen, surrealen Landschaften oder Weltraumanschauungen. Das wird in diesem Fall geändert und Hypnosis machen das Cover.
1: Ja, das ist mal eine Ausnahme. Dean kommt später weiter in seiner Arbeit. Das Logo bleibt aber gleich. Ja, man wollte vielleicht mal was anderes machen.
0: Also, ne? Also die waren ja auch wirklich sehr bekannt und genau. Haben ja nun diverse großartige Sachen gemacht. Warum sollten sie das nicht mal probieren? Ich glaube, da gibt es gar keine inhaltliche Begründung.
1: Nee.
0: So, das ist, ich finde, ein starker Punkt. 1977, Going for the One. Rick Wakeman ist wieder da, so viel kann man schon mal sagen. Und dann kommt ein Album danach, 1978, das heißt, hat den merkwürdigen Titel Tomato.
1: Sehr seltsam. Auf dem Cover ist auch nicht eine Tomate zu sehen.
0: Ja, das ist auch von Hypnosis ein Mann und der wird aber, der ist, als ob er mit Tomaten beworfen wurde. Ja. So sieht das
1: aber
0: aus.
1: Aber du musst ja, man muss ja genau betonen, dass es Tomato heißt. Und das kommt natürlich von Quälen, Torment. Also eine Mischung aus Tomate und Quälen. Aha. Okay. Man fragt sich jetzt, was das soll. Ich habe ein bisschen in den Songtiteln gesucht, habe ich aber keine richtige Spur gefunden. Aber es gibt schon eins, was hier deutlich hinweist. Don't Kill the Whale war ein Song von John Anderson. Ein Text von ihm.

Anderson hatte immer schon früh ein sehr starkes Umweltbewusstsein. Das heißt, er wollte den Planeten also eindeutig in seiner Schönheit und seiner Größe retten. Das belächelten manchmal seine Kollegen. Rick Wakeman hat mal gesagt über John Anderson, er ist der einzige Mensch, den ich kenne, der ständig den Planeten retten will, wobei er selbst auf einem ganz anderen Planeten lebt. Das heißt, so richtig realitätsverbunden war Anderson offensichtlich nicht, aber so ein kleiner Träumer, ein Traumtänzer, ein Idealist, kleiner Engel, dem auch, das werden wir jetzt später sehen, auch kommerzielle Dinge dann nicht ganz so wichtig waren. Der sagte, ich will mal lieber meiner Philosophie treu bleiben, als irgendwie Kompromisse zu machen. Dann gibt's da eine schöne Nummer drauf, Madrigal.

0: finde ich wirklich, von Anderson und Wakeman. Madrigal natürlich der klassische Einfluss. Rick Wakeman wieder deutlich zu spüren hier. Und ja, die typischen zerrissenen Stücke, wo du denkst, ja, wo geht's jetzt hin? Da kommt wieder ein ganz anderer Teil. Und ja, auf einmal werden da Gitarren im doppelten Tempo gespielt. Also so schnell kann auch Steve Howe nicht spielen. Der kann schon extrem schnell spielen, aber das haben sie dann nochmal verdoppelt im Tempo oder abgespeedet. Auch ein klasse Effekt, ist einmal mal auch was total Originelles. Wie sie das dann live gemacht haben, weiß ich nicht.
1: Okay, ich weiß auch nicht. Ich finde dieses Album kompliziert. Ja. Natürlich ist das Yes-Musik, das ist schon ganz klar, aber irgendwie, ich finde die guten Ideen sind nicht so dabei. Einzelne Stücke gefallen mir auch, aber es geht jetzt auch nicht um Geschmack in dem Sinne, sondern ich habe eher das Gefühl, da stimmt irgendeine Art von Formel nicht mehr so, das passt irgendwie nicht mehr so.
0: Ja, die Reaktionen sind gemischt. Die Kritik ist da einfach schon sehr, sehr vorsichtig. Also manchmal wird von der Musikkritik, von den Journalisten, yes, diese überbordende Virtuosität angekreidet nach dem Motto, das ist ja nur äußerer Schein. Da wird nur einfach nur geglänzt. Da werden nur Teile zusammengehackt ohne große Bedeutung und ohne Gesamtbild dahinter. Das war schon ein Vorwurf.

0: Aber irgendwie war die Band unzufrieden mit dem ganzen Ergebnis, obwohl der Erfolg ziemlich groß war. Also muss man ja sagen.
1: Und danach sind sie auch wieder groß auf Tournee gegangen. Ja. Es ist, ich sag's trotzdem mal, ich weiß gar nicht, ob der Zusammenhang jetzt stimmt, aber es gab ja, also Yes war natürlich eine der sehr erfolgreichen Prog-Rock-Bands, wenn du so willst, ja, die ja dann auch von den Punk-Musikern sehr kritisiert wurden als quasi als Dinosaurier, die eben eine riesen aufgeblasene Musik machten und so weiter. Und Chris Squire, interessanterweise in dem Interview, das ich gerade gelesen habe, sagte, naja, doch, wir haben das schon wahrgenommen. Aber weißt du was, dann sind wir rausgegangen und haben vor 100.000 gespielt. Ja. Es hat uns eigentlich nicht gekratzt.
0: Ja. So. Also es gab auch Streit in der Band. Also John Anderson hat das der egofördernden Droge Kokain zugeschrieben. Das kann natürlich ein Grund sein. Ein anderer kann auch wirklich sein, die spürbare Konkurrenz einer anderen Musik, die sehr erfolgreich war, Punk, gerade Rock'n'Roll. Und das Verspielte war verpönt. Das spürten ja auch Genesis damals in der Zeit. Und ich glaube, irgendwo war in der Band dann die eine Tendenz, wir wollen gerade rockiger, kommerzieller werden. Die andere Seite war, wir wollen weiter verspielt sein. Also Anderson war sicher einer. Wir wollen uns gar nicht um diese anderen Dinge von außen kümmern. Das kann intern ein Grund gewesen sein. Außerdem gab es dann auch Gründe, Streit mit dem Manager Brian Lane um finanzielle Dinge. Und der Vorgang, der dann im Jahr 79 begann, da ging man nach Paris und wollte Sessions für eine neue Platte aufnehmen. Und Wakeman lebte mittlerweile in der Schweiz aus Steuergründen. Dann war Paris der Kompromiss für einen Aufnahmeort. Und dann arbeitete man auf einmal, man hat ja immer selbst produziert oder Eddie Offord hatte produziert mit einem neuen, in der Rockmusik sehr erfolgreichen Produzenten, Roy Thomas Baker. Ein so ein richtiger Rockproduzent und mit der gerne so ein poppiges Ohr hatte, so Rockphrasen produzierte. Und ein Teil der Band wollte mit dem arbeiten. Anderson kam überhaupt nicht klar mit dem. Und die Folge war, dass Anderson und Wakeman rausgingen und sagten, nee, das machen wir nicht mehr mit. Außerdem brach sich dann auch noch Alan White beim Rollschuhlaufen.
1: Ja. Also das ist auch, man hat das Gefühl, so erst fehlt das Glück, da kam das Pech dazu. Alan White, der Schlagzeuger, bricht sich offenbar, ist er mit Richard Branson auch noch, das ist wie so eine Klatschgeschichte, er hat sich beim Rollschuhlaufen den Fuß gebrochen. Das heißt, er konnte nicht spielen.
0: Er konnte
1: also nicht die
0: Bass. Also die Sessions wurden irgendwie abgesagt.
1: Da war der Wurm irgendwie drin. Die sogenannten Paris Sessions.
0: Ja, und dann, wie gesagt, Anderson sagte konsequent, nein, ich fühle mich hier musikalisch nicht mehr zu Hause und ich fühle mich auch vom Management irgendwie verraten und verkauft. Also er ging raus. Er haute ab.
1: Ich wollte einmal zurückspulen und mal kurz erwähnen, beispielsweise bei dieser Tournee, wo Rick Wakeman wieder da war, auch schon bei Going for the One, der hat natürlich in den Tourneen nicht das Material von Patrick Moraes gespielt. Das ist ja klar. Das ist natürlich dann immer weg. So,
0: na klar.
1: Ne? Das ist ja logisch.
0: Stücke wurden nicht gespielt.
1: Die wurden nicht gespielt.
0: Nee.
1: Und insofern haben wir jetzt ja auch eine Situation. Was machst du, wenn der Sänger, der ja nun nicht, also die Stimme ist und natürlich auch das Wiedererkennungsmerkmal hat eben mit seiner Stimme, was machst du, wenn der weggeht?
0: Ja, dann musst du Ersatz suchen, aber wo findest du da Ersatz? Ja, und da passierte ganz Folgendes. Brian Lane, der Manager, nicht nur von Yes, der managte ein Duo The Buggles. Video Killed the Radio Star. Das war ihr großer Hit.

0: Buggles waren Trevor Horn, später ein erfolgreicher Produzent, und Jeff Downes. Und die beiden sangen und spielten und fanden die Musik von Yes wunderbar, waren Riesenfans. Trevor Horn liebte es. Und er hatte auch so eine ähnliche hohe Stimme. So. Und der Manager kam auf die Idee, ey, lass die doch die Songs singen. Dann sollte Jeff Downes einsteigen als Keyboarder, der war Keyboarder, und eben Trevor Horn als Sänger. Und das wurde dann das nächste Album im Jahr 1980. Und das heißt so, wie es wirklich war, ein Drama.
1: Und von diesem Drama und alles, was dann noch kommt, davon erzählen wir im nächsten Teil. Vielen Dank für diesmal, das hat viel Spaß gemacht, wie immer. Vielen Dank, Peter.
0: Danke, Oke.

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1: Um 11 Uhr mit Michael Hafke. Der Klimaschutz in Deutschland ist ins Stocken geraten. Das geht aus dem neuen Prüfbericht des Expertenrats für Klimafragen hervor, in dem die aktuellen Daten zur Treibhausgasemission aufgelistet werden. Aus Berlin, Maximilian Ulrich.
2: Die Berechnungen des Expertenrats für Klimafragen ergeben, im letzten Jahr blieben die deutschen Treibhausgasemissionen nahezu konstant. In den nächsten Jahren sinken die Emissionen wohl zu langsam. Ab 2030 wird Deutschland laut Projektion des Expertenrats zahlreiche Klimaziele wahrscheinlich deutlich verfehlen. Ein Grund dafür könne auch das neue Heizungsgesetz sein, das die Koalition in der letzten Woche beschlossen hat. Der Expertenrat kritisiert außerdem das im März vorgestellte Klimaschutzprogramm der Bundesregierung als unzureichend und warnt die Regierung vor weiteren Klagen gegen ihre Klimapolitik. Deutschland hat sich gesetzlich verpflichtet, bis 2045 unterm Strich keine Treibhausgase mehr auszustoßen. Beim Verfehlen bestimmter Zwischenziele drohen schon 2030 Strafzahlungen auf EU-Ebene.
1: Die Zahl der Hinrichtungen ist im vergangenen Jahr laut Amnesty International stark gestiegen. Die Menschenrechtsorganisation berichtet von weltweit mehr als 2700 vollstreckten Todesstrafen. Aus der NDR-Nachrichtenredaktion Christiane Rüther.
3: Amnesty zufolge hat sich die Zahl der Hinrichtungen damit im Vergleich zu 2024 fast verdoppelt und den höchsten Stand seit mehr als 40 Jahren erreicht. Der Anstieg geht laut Amnesty auf wenige Staaten zurück, allen voran der Iran. Die rund 2700 erfassten Hinrichtungen sind aber nur ein Teil dessen, was wirklich geschieht. So gelten Hinrichtungen in China als Staatsgeheimnis. Allein dort hat es laut Amnesty vermutlich tausende vollstreckte Todesstrafen gegeben. Auch Zahlen zum Beispiel aus Vietnam oder Nordkorea liegen nicht vor.
1: Beim Bau des Fehmarn-Belt-Tunnels zwischen Schleswig-Holstein und Dänemark gibt es neue Verzögerungen. Wie die dänische Betreibergesellschaft mitteilte, können Züge den Tunnel erst deutlich später befahren als Autos. Aus Lübeck, Tobias Gellert.
4: Zunächst sollen laut Baugesellschaft nur Autos und Lastwagen durch den 18 Kilometer langen Fehmarn-Belt-Tunnel fahren können. Züge würden erst später folgen. Ein Grund, die Bahnstrecke auf deutscher Seite werde nicht rechtzeitig fertig. Deshalb sei die Eröffnung in zwei Schritten laut Sund und Belt notwendig, um die letzte Bauphase einfacher zu machen. Konkrete Eröffnungstermine nannten die Betreiber aber nicht. Zuletzt hieß es, dass der Tunnel erst 2031 fertig werde. Ursprünglich war mit Ende 2029 geplant worden.
1: Bundesinnenminister Dobrindt will laut einem Bericht der Bild den Zivilschutz in Deutschland massiv ausbauen. Für zusätzliche Ausrüstung, Gebäude, Personal und Technik will die Bundesregierung demnach rund 10 Milliarden Euro bereitstellen. Aus Berlin, Nicole Markwald.
5: Vorgesehen ist auch eine neue Stabsstelle im Bundesinnenministerium namens Kommando Zivile Verteidigung. Sie soll im Verteidigungsfall die Zusammenarbeit mit der Bundeswehr koordinieren. Im Kabinettsentwurf ist die Anschaffung von 1.000 neuen Spezialfahrzeugen und 110.000 Feldbetten geplant. Teil des Vorhabens ist auch, an 50 Standorten medizinische Eingreiftruppen für eine große Zahl von Verletzten aufzubauen. Ziel ist nach Angaben des CSU-Politikers eine stärkere Vernetzung für mehr Sicherheit.
1: In Rheinland-Pfalz wählt der Landtag heute einen neuen Ministerpräsidenten. Zur Wahl steht CDU-Chef Schnieder, der künftig eine Koalition mit der SPD anführt. Ein Bündnis aus den beiden Parteien hat es in Rheinland-Pfalz bislang noch nie gegeben. In den vergangenen 35 Jahren hatte stets die SPD den Regierungschef oder die Regierungschefin gestellt. Im Mainzer Landtag sind außerdem noch die AfD und die Grünen vertreten. Wegen gestohlener Signalkabel kommt es im S-Bahn-Verkehr in Hannover aktuell zu Behinderungen. Wie die Betreibergesellschaft Transdev mitteilte, sind von den Einschränkungen die S-Bahn-Linien 4, 6, 61 und 7 betroffen. Die Probleme würden vermutlich bis 14 Uhr andauern. Mit Verspätungen ist vor allem auf der Strecke Richtung Celle zu rechnen. Andere Züge fahren nur einmal pro Stunde. Wo genau die Signalkabel gestohlen wurden und wer dafür verantwortlich ist, ist nicht bekannt. Und das waren die Nachrichten. Das Wetter in Norddeutschland gibt heute neben Sonne oft dichte Wolken. Dazu kommen gelegentlich Schauer, später auch einzelne Gewitter. Nach Osten hin ist es freundlicher, bei Werten zwischen 13 Grad auf Wangerooge und bis 21 Grad in Parchim. Morgen dann gibt es einen Wechsel aus Sonne und Wolken. Von Südwesten her ist es allmählich stärker bewölkt. Dazu einzelne Schauer und 16 bis 21 Grad. Am Mittwoch dann sieht es ähnlich aus. Bewölkt, zeitweise Schauer und 15 bis 21 Grad. Und auch am Donnerstag bleibt es wechselhaft bei unveränderten Temperaturen. Es ist 11.05 Uhr.
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9: Mit Nico am Donnerstagabend bis 9 machen wir hier jetzt noch das Beste vom Neuesten und das Neueste vom Besten, ihr wisst schon. Und das, was Potenzial hat, auch tagsüber bei uns zu laufen. Los geht's mit einer wirklich coolen Disco-Nummer. Almost Monday sind das. No More Regrets ist so einer für die, ja, für die innere Disco-Kugel. Und los! 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

Besetzung, die ist echt richtig, richtig krass. Hier ist NDR 2, der Soundcheck Neue Musik. Und ey, Gentleman ist dabei, Elif, Johannes Oerding, Peter Maffay, Jan Delay, Max Giesinger und. Inka Humpe natürlich sowieso. Hier, morgen kommt sie raus, die neue Platte zu Udos 80. Geburtstag. Ne? Udo Lindenberg wird in ein paar Tagen 80. Das ist auch schon mal krass. So, und es gibt ein Album, das heißt We Love Udo, ein großes Udo Lindenberg Tribute-Album mit seinen Songs, neu aufgenommen von eben ganz, ganz vielen. Hier ist Sorry Wee ist auch mit dabei, Thomas D., Stefanie Heinzmann, Michael Schulte, ich zähle sie jetzt nicht alle auf, aber fast alle. Und morgen kommt das Album eben raus und wir spielen euch jetzt, ach komm, zwei Songs machen wir. Einmal Tokyo Hotel mit Na und hier die neue Version von Ein Herz kann man nicht reparieren. In diesem Fall von Ali Neumann. Und wenn ihr sagt, oh, Udo ist genau mein Ding, dann einfach mal reinklicken. 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Amen.

ist schon ein Hit im Norden. Somber mit Home Wrecker. Immer noch nagelneu. Aber jetzt legt Somber nach. Mit Potential, also mit Potenzial. Der Junge hat Potenzial und deswegen spielen wir ihn auch mit seinem neuen Song im NDR 2 Soundtrack. Neue Musik, Somber ganz neu mit Potential. Auch das Ding könnte ein Hit werden.

Der NDR 2 Soundcheck neue Musik, den ihr da gerade eben gehört habt, den kennen wir schon, ne? Michael Schulte, 5am, immer noch nagelneu, aber einer, der es schon geschafft hat ins Tagesprogramm von NDR 2. Und Michael Schulte ist ja wirklich einer, der ist wirklich im Norden so beliebt wie, keine Ahnung, Babyhunde. Ja, so, und jetzt bringt unser Lieblings Babyhund, nein, unser Lieblings-Michael, bringt jetzt Lovesick raus. Neuer Song von seiner Platte. Und wenn das mal nicht der nächste Hit wird, na komm, oder? Oh.

Das ist richtig einer für die Gartenparty, oder? Können wir uns gut vorstellen für den Sommer 2026. Michael Schulte, Lovesick. Und das hier ist Robin, Into the Sun. Passt ja auch zur Gartenparty. Hier ist NDR 2 noch am Donnerstagabend.

0: Summer in the Woods, auf Deutsch Sommer im Schwein. Summer in the Woods. Nein, Luisa, natürlich Summer in the Woods. Neuer Song bei NDR 2, der Soundcheck, neue Musik. Und jetzt kommt neue Musik von Philipp Dittberner, das ist der hier.
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0: Wolke 4 zusammen mit Marv damals, oder auch den könnten einige kennen noch hier.

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War auch ein kleiner Hit. Und ich finde, der Typ hatte immer sowas Flockiges, sowas Leichtes. Wie so ein Spaziergang durch hohes Gras. Ohne Zecken wohlgemerkt, auch im neuen Song. Ein Leben lang heißt der.

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1: Um 12 Uhr mit Tarek Yusbashi. Die Anstrengungen der Bundesregierung beim Klimaschutz reichen Experten zufolge nicht aus. Zu diesem Ergebnis kommt der Rat für Klimafragen, der sein neuestes Gutachten in Berlin veröffentlicht hat. Hauptstadtkorrespondent Jan-Frederik Willems mit den Einzelheiten.
2: Erstmal gerät Deutschland noch nicht in Schwierigkeiten wegen der Treibhausgasemissionen. Das selbstgesetzte Ziel für das vergangene Jahr wurde knapp eingehalten. Danach sieht es allerdings düster aus. Die Ziele, bis 2030 die Treibhausgasemissionen um 65% zu reduzieren, bis 2040 um 88% und bis 2045 CO2-neutral zu sein, sie alle werden nach den Berechnungen der Experten zunehmend deutlich verfehlt. Erschwerend kommt dazu die Abwicklung des sogenannten Heizungsgesetzes, die Abschwächung des Verbrenneraus auf EU-Ebene, das geplante Einfrieren des CO2-Preises, alles noch nicht eingepreist in die errechneten Emissionen. Und dass das neue Klimaschutzprogramm von Umweltminister Carsten Schneider das Ruder noch rumreißt, erwartet der Expertenrat für Klimafragen auch nicht. Formal ergibt sich aus dem neuen Prüfbericht trotzdem noch kein Handlungsdruck für die Regierung. Erst wenn der Expertenrat im kommenden Jahr noch einmal die Verfehlung der Klimaziele feststellt, müssen zusätzliche Maßnahmen beschlossen werden.
1: Inmitten festgefahrener Verhandlungen zwischen dem Iran und den USA hat Teheran nach eigenen Angaben wieder neue Vorschläge nach Washington geschickt. Außenamtssprecher Baghaei sagte vor Reportern, der Iran habe gestern über den Vermittler Pakistan seine Standpunkte übermittelt. Über die Inhalte ist noch nichts bekannt. Zuvor hätten die USA Antworten auf Irans vorangegangenen Vorschlag übermittelt, sagte Baghaei weiter. US-Präsident Trump hatte diesen öffentlich als dämlichen Vorschlag abgetan. Beide Kriegsparteien sind bislang offenbar nicht wesentlich von ihren Forderungen abgerückt. Bundesinnenminister Dobrindt will laut einem Bericht der Bild den Zivilschutz in Deutschland massiv ausbauen. Für zusätzliche Ausrüstung, Gebäude, Personal und Technik will die Bundesregierung demnach rund 10 Milliarden Euro bereitstellen. Aus Berlin Nicole Markwald.
3: Vorgesehen ist auch eine neue Stabsstelle im Bundesinnenministerium namens Kommando Zivile Verteidigung. Sie soll im Verteidigungsfall die Zusammenarbeit mit der Bundeswehr koordinieren. Im Kabinettsentwurf ist die Anschaffung von 1009 Spezialfahrzeugen und 110.000 Feldbetten geplant. Teil des Vorhabens ist auch, an 50 Standorten medizinische Eingreiftruppen für eine große Zahl von Verletzten aufzubauen. Ziel ist nach Angaben des CSU-Politikers eine stärkere Vernetzung für mehr Sicherheit.
1: Das evangelische Hilfswerk Brot für die Welt beklagt, dass Freiheitsrechte weltweit immer stärker eingeschränkt werden. Das Hilfswerk erstellt jährlich einen sogenannten Atlas der Zivilbevölkerung, in dem festgehalten ist, in welchen Ländern nach Ansicht der Organisation Meinungs- und Versammlungs- und Vereinigungsfreiheit umfassend garantiert sind. Die Bestnote erhalten danach nur 39 Staaten, in denen 3,4% der Weltbevölkerung leben, unter anderem Kanada, Japan, Norwegen, Schweden und Portugal. Deutschland wurde in dem Atlas herabgestuft auf beschränkte Freiheitsrechte. Als Grund wird das Vorgehen der deutschen Behörden im Zusammenhang mit Protesten gegen den Gaza-Krieg genannt. Beim Bau des Fehmarn-Belt-Tunnels zwischen Schleswig-Holstein und Dänemark gibt es neue Verzögerungen. Wie die dänische Betreibergesellschaft mitteilte, können Züge den Tunnel erst deutlich später befahren als Autos. Aus Lübeck Tobias Gellert.
4: Zunächst sollen laut Baugesellschaft nur Autos und Lastwagen durch den 18 Kilometer langen Fehmarn-Belt-Tunnel fahren können. Züge würden erst später folgen. Ein Grund, die Bahnstrecke auf deutscher Seite werde nicht rechtzeitig fertig. Deshalb sei die Eröffnung in zwei Schritten laut Sund und Belt notwendig, um die letzte Bauphase einfacher zu machen. Konkrete Eröffnungstermine nannten die Betreiber aber nicht. Zuletzt hieß es, dass der Tunnel erst 2031 fertig werde. Ursprünglich war mit Ende 2029 geplant worden.
1: Das von einem Hunter-Virus-Ausbruch betroffene Kreuzfahrtschiff hat am Vormittag den Hafen von Rotterdam erreicht. In der niederländischen Stadt werden die verbliebenen 27 Menschen von Bord gehen und sich in Quarantäne begeben. Es handelt sich um 25 Besatzungsmitglieder und zwei medizinische Mitarbeiter. An Bord befindet sich auch noch die Leiche einer Deutschen, die Anfang Mai an den Folgen einer Hunter-Virus-Infektion gestorben war. Das Schiff soll nun in Rotterdam gründlich desinfiziert werden. Das waren die Nachrichten. Das Wetter in Norddeutschland, freundlich und länger trocken, später teils kräftige Schauer, kaum Gewitter bei 13 Grad auf den Nordseeinseln bis 21 Grad an der Müritz. Und morgen Sonne und Wolken, auch einzelne Schauer und ein paar Gewitter sind möglich. Die Temperaturen liegen bei 16 bis 21 Grad. Es ist 12.05 Uhr.
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7: Mit Nico und der Neuen von Lady Gaga. Die Frau ist wirklich so, die ist wie ein Dreischichtbetrieb, aber eben als Ein-Frau-Firma. Ne? Die haut ein nach dem anderen raus. Jetzt hat sie auch noch bei der Teufel trägt Prada 2 mitgemacht. Habt ihr vielleicht schon gesehen im Kino eures Vertrauens. Und dann kennt ihr auch Shape of a Woman. Einer zum Mitklatschen auf dem Weg nach Hause. Und das wird bestimmt wieder ein Hit.

0: NDR 2 mit der neuen von Jupiter Jones, älter als die Steine. Und natürlich auch die Sportis sind zurück. Wir bleiben in der deutschen Ecke. Die Sportfreunde Stiller. Keine Blumen ohne Regen. Ja, das ist eine Weisheit.
1: Keine Blumen.

0: Na, die zocken am Dienstag in Hamburg. Leider schon ausverkauft, die Sportfreunde Stiller. Aber wenn ihr sagt, Mensch, so ein Konzerterlebnis, das wäre was. Wir haben da was für euch.
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0: Das wird groß, das wird ganz großes Kino. Am Montag in der Woche machen wir das schon. Freya Ridings. Und die hat auch schon richtig Bock, hat sie uns gesagt.
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0: So, lots of love schickt sie uns raus. Also, sie freut sich auf den 18. Mai mit uns, mit euch in Hamburg.

to You, ein Riesenhit im Norden. Und jetzt kommt wieder sowas, was ja doch leicht ins Ohr geht und trotzdem ein richtiges Brett ist. My Empire wird vielleicht nicht so groß wie Someone to You, ist jetzt meine Einschätzung, ist aber auf jeden Fall einer zum Lautermachen. Banners.

Beispiel so. Immer wenn du nicht da bist. Die neue, die schon im Grunde so ein kleiner Hit ist bei NDR 2. Jetzt kommt eine, die will es noch ins Hauptprogramm bei uns schaffen, ins Tagesprogramm. Und die Nummer, die ist richtig stark. Lisa, keiner hat gesagt. Einer zum ganz genau hinhören. Ich

Na, das ist schon ein genialer Schachzug gewesen hier von der Cookie Gang. Oki Blue, also die blauen Augen im Jahre 2026, das nun mal an den Start zu bringen. Das ist definitiv schon ein kleiner Hit. Jetzt kommt einer, naja, also ne, wir haben hier abends ja auch Platz für Songs, wo wir uns ziemlich sicher sind, naja, also Hit wird's vielleicht nicht, aber wir wollen es euch zeigen, was eben besonders ist. Nämlich Salo aus Österreich mit dem Song Ich streichle Tauben. Also, persönlich jetzt mal wirklich nichts gegen Tauben, aber ich bleib, glaube ich, dann doch lieber beim Hund oder bei Katzen.

der so eine Karriere hinlegen wird. Das hätten auch nicht viele gedacht, ne? Malik Harris, Lie to Me. Damals angefangen mit dem Eurovision Song Contest. Letzter Platz und jetzt tatsächlich Radio-Hit an Radio-Hit. Der Norden feiert Malik Harris im NDR 2 Soundcheck Neue Musik. Und das war's auch schon wieder. Gleich auf der anderen Seite der Nachrichten haben wir Michael für euch hier am Start. NDR 2 Pop, die Abendshow. Ich bin Nico und dann mal weg, aber nicht ohne nochmal die neue von Scoot zu spielen. Ne? Scoot, ihr wisst schon, das war der mit Sophie. Sophie, Sophie. So, und jetzt kommt er mit auf dich um die Ecke. Der ist, finde ich, noch 3/12 besser als Sophie. Und könnte auch ein Sommerhit werden.

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1: Um 13 Uhr mit Tarek Yusbaschi. Deutschland tut nach Ansicht von Experten zu wenig für den Klimaschutz. Eine Gruppe unabhängiger Berater stellt der Bundesregierung in ihrem aktuellen Bericht ein schlechtes Zeugnis aus. Katrin Schirwagen aus der NDR-Nachrichtenredaktion erklärt die Gründe.
2: In der Kritik steht vor allem der CO2-Ausstoß, der ja maßgeblich für den Klimawandel verantwortlich ist. Im vergangenen Jahr wurden in Deutschland die vorgegebenen Werte zwar nicht überschritten, sie konnten aber auch nicht weiter reduziert werden. Und in den kommenden Jahren wird der Treibhausgasausstoß laut der Prognose zu langsam sinken. Das betrifft vor allem den Gebäude- und Verkehrssektor. Der Expertenrat mahnt, dass die Bundesregierung ab 2030 ihre Klimaziele deutlich verfehlen wird. Das neue Klimaschutzprogramm bewerten die Fachleute als ungenügend.
1: Inmitten festgefahrener Verhandlungen zwischen dem Iran und den USA hat Teheran nach eigenen Angaben wieder neue Vorschläge nach Washington geschickt. Außenamtssprecher Bakayi sagte vor Reportern, der Iran habe gestern über den Vermittler Pakistan seine Standpunkte übermittelt. Über die Inhalte ist noch nichts bekannt. Zuvor hätten die USA Antworten auf Irans vorangegangenen Vorschlag übermittelt, sagte Bakayi weiter. US-Präsident Trump hatte diesen öffentlich als dämlichen Vorschlag abgetan. Beide Kriegsparteien sind bislang offenbar nicht wesentlich von ihren Forderungen abgerückt. Die Pläne von Bundesinnenminister Dobrindt für einen besseren Zivilschutz nehmen Gestalt an. Bis 2029 sollen 10 Milliarden Euro dafür bereitgestellt werden. Aus Berlin Philipp Eckstein.
3: Mit dem Geld sollen Gebäude modernisiert werden und zusätzliche Ausrüstung gekauft werden. Zum Beispiel mehr Fahrzeuge und mehr Feldbetten. Zudem soll mehr Personal für Krisenfälle ausgebildet werden. Dabei geht es auch um eine engere Verzahnung von Bundeswehr und Zivilschutz. Die Verteidigung nach außen und innen seien zwei Seiten einer Medaille, sagte dazu Bundesverteidigungsminister Boris Pistorius. Pistorius kündigte an, den sogenannten Pakt für den Bevölkerungsschutz am Mittwoch nach dem Kabinettsbeschluss gemeinsam mit Bundesinnenminister Alexander Dobrindt vorzustellen.
1: In Rheinland-Pfalz ist der CDU-Politiker Gordon Schnieder zum neuen Ministerpräsidenten gewählt worden. In der konstituierenden Sitzung des Schwarz-Roten Landtags in Mainz erhielt der 50-Jährige 63 Stimmen. Das sind 8 weniger, als die neuen Koalitionsfraktionen von CDU und SPD Mandate haben. Ein Bündnis aus den beiden Parteien hat es in Rheinland-Pfalz bislang noch nie gegeben. In den letzten 35 Jahren hatte stets die SPD den Regierungschef oder die Regierungschefin gestellt. Im Mainzer Landtag sind außerdem noch die AfD und die Grünen vertreten. Die Bezüge der 630 Bundestagsabgeordneten werden anders als geplant zum 1. Juli wahrscheinlich nicht erhöht. Nachdem bereits andere Parteien eine Aussetzung gefordert hatten, spricht sich nun auch Unionsfraktionschef Spahn gegen eine automatische Anhebung aus. Isabel Karras in Berlin zur Frage, warum die Diätenerhöhung jetzt in Frage gestellt wird.
4: Diesmal würden die Diäten zum 1. Juli um 4,2% steigen, also rund 500 Euro mehr pro Monat. Das wären dann insgesamt rund 12.330 Euro brutto. Und genau das halten viele Politikerinnen und Politiker im Moment für das falsche Signal. Hintergrund sind da die geplanten Reformen und zusätzliche finanzielle Belastungen für viele Bürgerinnen und Bürger. Deshalb sagen inzwischen mehrere Parteien, wenn doch viele Menschen sparen müssen, dann sollte auch die Politik auf die Erhöhung verzichten. Aber damit das klappt, müsste der Bundestag jetzt noch kurzfristig ein Gesetz beschließen, damit diese automatische Erhöhung dieses Jahr nicht kommt.
1: Das evangelische Hilfswerk Brot für die Welt beklagt, dass Freiheitsrechte weltweit immer stärker eingeschränkt werden. Das Hilfswerk erstellt jährlich einen sogenannten Atlas der Zivilbevölkerung, in dem festgehalten ist, in welchen Ländern nach Ansicht der Organisation Meinungs-, Versammlungs- und Vereinigungsfreiheit umfassend garantiert sind. Die Bestnote erhalten danach nur 39 Staaten, in denen 3,4% der Weltbevölkerung leben, unter anderem Kanada, Japan, Norwegen, Schweden und Portugal. Deutschland wurde in dem Atlas herabgestuft auf beschränkte Freiheitsrechte. Als Grund wird das Vorgehen der deutschen Behörden im Zusammenhang mit Protesten gegen den Gaza-Krieg genannt. Das waren die Nachrichten. Das Wetter in Norddeutschland: freundlich und länger trocken, gebietsweise teils kräftige Schauer, kaum Gewitter bei 13 Grad auf den Nordseeinseln bis 21 Grad an der Müritz. Morgen Sonne, Wolken und einzelne Schauer, auch ein paar Gewitter, 16 bis 21 Grad. Am Mittwoch regnet es, teils Gewitter, 15 bis 21 Grad. Und am Donnerstag gebietsweise freundlich, einzelne Schauer, dann bei 16 bis 22 Grad. Es ist 13.05 Uhr.
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1: Um 14 Uhr mit Tarek Yusbashi. Die Bundesregierung tut so wenig für den Klimaschutz. Zu diesem Schluss kommt der Expertenrat für Klimafragen, der heute seinen aktuellen Bericht vorgestellt hat. Deutschland hat sich gesetzlich verpflichtet, bis zum Jahr 2045 keine schädlichen Treibhausgase mehr auszustoßen. Wie stark wir den Zielen hinterherhinken, berichtet Gabor Hallas aus Berlin.
2: Es gibt so eine große Überschrift in diesem Bericht und da könnte man sagen, die Bundesregierung ist zu optimistisch. Also sie schätzt die Ziele nicht realistisch ein. So ist zumindest das Zeugnis der Expertinnen und Experten. Die sagen, so bis 2030, also in den kommenden Jahren, geht das mit den Zielen vielleicht gerade so noch gut. Und dann, danach ändert sich das deutlich. Also dann werden die Ziele deutlich verfehlt. Und wenn wir anschauen, wo läuft es gut, wo läuft es nicht gut, also bei der Energie, im Energiesektor, da läuft es ganz gut mit dem Umstieg auf Erneuerbaren, auch in der Industrie. Das liegt zum Teil auch an der schlechten Wirtschaftslage, aber die Sorgenkinder bleiben eben weiter Verkehr und Gebäude, also Autofahren und Heizen zum Beispiel.
1: Die Verteidigungsminister mehrerer deutschsprachiger Staaten in Europa wollen die Zusammenarbeit im All verstärken. Der deutsche Ressortchef Pistorius sagte nach einem Treffen mit seinen Amtskollegen aus Österreich, der Schweiz und Luxemburg, Weltraumfähigkeiten hätten eine immer größere und sich rasant weiterentwickelnde Bedeutung für jede Form militärischer Auseinandersetzung. Er habe bei seiner Reise in die Ukraine in der vergangenen Woche sehen können, wie sehr die Ukraine mithilfe von Starlink und modernster Drohnentechnologie die Logistik der russischen Angreifer hinter der Front zu treffen vermöge, sagte Pistorius. Es gehe um die Absicherung des Friedens, auch durch die Abschreckungsfähigkeit im Weltraum. Die Pläne von Bundesinnenminister Dobrindt für einen besseren Zivilschutz nehmen Gestalt an. Bis 2029 sollen 10 Milliarden Euro dafür bereitgestellt werden. Aus Berlin Philipp Eckstein.
3: Mit dem Geld sollen Gebäude modernisiert werden und zusätzliche Ausrüstung gekauft werden. Zum Beispiel mehr Fahrzeuge und mehr Feldbetten. Zudem soll mehr Personal für Krisenfälle ausgebildet werden. Dabei geht es auch um eine engere Verzahnung von Bundeswehr und Zivilschutz. Die Verteidigung nach außen und innen seien zwei Seiten einer Medaille, sagte dazu Bundesverteidigungsminister Boris Pistorius. Pistorius kündigte an, den sogenannten Pakt für den Bevölkerungsschutz am Mittwoch nach dem Kabinettsbeschluss gemeinsam mit Bundesinnenminister Alexander Dobrindt vorzustellen.
1: Der CDU-Politiker Gordon Schnieder ist neuer Ministerpräsident von Rheinland-Pfalz. Der 50-Jährige führt dort künftig eine schwarz-rote Koalition an. Aus Mainz Thomas Nettelmann.
4: Schnieder erhielt bei seiner Wahl 63 Stimmen. Das sind 8 Stimmen weniger, als die Koalition Sitze hat. CDU und SPD haben zusammen 71 Abgeordnete. Das sind mehr als 2/3. Mit der heutigen Wahl Schnieders stellt die CDU erstmals seit 35 Jahren wieder den Regierungschef von Rheinland-Pfalz. Als erste Amtshandlung hat Schnieder die Minister der neuen Landesregierung ernannt, 4 Frauen und 6 Männer. CDU und SPD stellen jeweils 5 Minister im Kabinett Schnieder. Stellvertretende Ministerpräsidentin ist die bisherige SPD-Fraktionschefin Betzing Lichtentäler. Sie wird das Arbeits- und Sozialministerium leiten. Neue Bildungsministerin wird Ute Eiling-Hüttig. Die 58-Jährige saß bisher für die CSU im Bayerischen Landtag. Am Vormittag hatte der Landtag den CDU-Politiker Lammert einstimmig zum neuen Landtagspräsidenten gewählt.
1: Die Behörden in Niedersachsen haben im vergangenen Jahr rund 8.300 politisch motivierte Straftaten registriert. Das zeigt ein Bericht, den Innenministerin Behrens am Vormittag vorgestellt hat. Bertil Starke in Hannover erläutert, wie sich die Zahlen aus der Statistik einordnen lassen.
5: Grundsätzlich ist die Masse der politisch motivierten Taten in etwa gleich geblieben. Die meisten stammen erneut trotz eines leichten Rückgangs aus dem rechten Spektrum. Mehr als 3.700 Fälle hat die Polizei im vergangenen Jahr gezählt. Das häufigste Delikt in diesem Bereich: Kennzeichen von verbotenen Organisationen, die Rechtsradikale genutzt haben. Es gab im vergangenen Jahr zwar rückläufige, aber immer noch viele Ausländer- und fremdenfeindliche Taten. Einen deutlichen Anstieg verzeichneten die Behörden bei linksmotivierten Fällen. Das waren insgesamt 30% mehr als im Vorjahr. Hier ging es vor allem um Sachbeschädigungen, meist zulasten der AfD. Hier sprechen wir zum Beispiel über zerstörte Wahlplakate.
1: Das waren die Nachrichten. Das Wetter in Norddeutschland: freundlich und länger trocken, später teils kräftige Schauer, kaum Gewitter, 13 Grad auf den Nordseeinseln bis 21 Grad an der Müritz. Und morgen Sonne, Wolken, einzelne Schauer und auch ein paar Gewitter sind möglich. Die Temperaturen liegen bei 16 bis 21 Grad. Es ist 14.05 Uhr.
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6: Die besten neuen Tracks ab jetzt, 3 Stunden lang. Heute sind wieder richtig viele neue Songs rausgekommen, unter anderem von Gracie Abrams, die direkt ein neues Album announced hat. Shakira und Burna Boy haben den offiziellen WM-Song heute gedroppt und Ed Sheeran ist auf dem neuen Martin Garrix-Track drauf. Haben Fans, kein Scheiß, Jahre drauf gewartet. Gehen wir gleich rein nach 3 Songs. Happy Weekend!

Manche Songs werden nie rausgebracht und manche Songs brauchen ewig. Bei den beiden waren es am Ende einfach 12 Jahre. Ihr hört Enjoy Play, eure Show für neue Musik. Und das hier, das ist der neue Track von Ed Sheeran und Produzent Martin Garrix. Und wirklich kein Scheiß jetzt, ne? Den haben sie einfach 2014 schon aufgenommen. 2014. Das ist wirklich, das ist so eine besondere Zeit. Was haben wir damals gemacht? Alle posten zum ersten Mal Selfies. Happy von Pharrell Williams schallt überall raus. Und bei der Ice Bucket Challenge nominieren wir auf Facebook unsere Freunde. Farewell wirklich an diese Zeit. Es hat sich einfach seitdem krass viel verändert, ne? Also, oh mein Gott, die Welt ist super loco gegangen. Umso mutiger eigentlich von Eddie und Martin, dass die den Song jetzt doch veröffentlicht haben. Aber vielleicht ist auch, also höchstwahrscheinlich ist es einfach ein Nostalgie-Ding, weil vom Sound... Kein Joke, es könnte direkt aus 2014 sein. Ist er ja auch. Neu bei Enjoy Play, Martin Garrix und Ed Sheeran mit Repeated.

Also die beiden haben sich wirklich gefunden, ne? Heute sind wieder einige Tracks rausgekommen, auch von MGK und Wiz Khalifa. Und MGK kennt ihr von diesem Song hier. Tell me

0: mit Klischee auf jeden Fall schon gut abgegangen. Und er und Wiz Khalifa, also die beiden, die lieben sich, ne? Die haben schon vor 12 Jahren Mucke zusammen gemacht. Ab heute gemeinsam auf US-Tour und neues Album kommt auch von den beiden. Also es harmoniert schon gut vom Sound, auch wieder sehr nostalgisch. Oder wie ein User bei YouTube schreibt, dieser Song ist einfach Zeitmaschine in die frühen 2010er. Ihr kriegt sie jetzt aber Enjoy Play. This is Girl Next Door.
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0: Electric Topping und Green Velvet sind mit neuen Tracks am Start. 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

Also 2026, ne, ist bis jetzt einfach, muss man sagen, krass gutes Musikjahr. Charlie XCX hat ein Album gedroppt, Bruno Mars, dann Harry Styles, BTS, dann Ray. Jetzt Sarah Larsson, ihre Deluxe-Version des Albums. Und es kommen einfach noch ganz heftige Alben von krassen Artists. Und zwar Olivia Rodrigo, Tyler, und jetzt reiht auch sie sich mit ein.

Also auf jeden Fall neue Ära unlocked. Bei Gracie Abrams am 17. Juli droppt sie ihr neues Album. Daughter from Hell wird es heißen. 16 Songs werden da drauf sein, produziert unter anderem von US-Producer Aaron Dessner, der mega viel auch für Taylor Swift gemacht hat. Und der erste Song vom upcoming Album ist seit heute draußen. Bekommt ihr jetzt noch bei Enjoy Play. Das ist Gracie Abrams mit Hit the Wall.

Ihr hört Enjoy Play, eure Show für neue Musik. Und das waren gerade Jason Derulo und Aachener Rapper Jazeek auf einem Song. Also dieses Feature, haben wir das kommen sehen? Ich glaube nicht. Es geht um den Track Sexy For Me, ist ein Song von Jason, klingt auch sehr danach, der diesen Song auch schon mal so mit US-Rappern gefeatured hat. Seit heute kommt ein Remix dazu. Und zwar einfach mit Jazeek. Irgendwie wild, noch wilder auch so das Cover. Jason Derulo vor so einer Deutschlandflagge. Es gibt ein bisschen Sus-Vibes, finde ich. Aber gut, ist auf jeden Fall ein typischer Jason Derulo-Song. Dann kommt später Jazeek dazu, singt bzw. rappt dann so auf Deutsch. Erstaunlicherweise harmoniert es besser als gedacht. Ich bin sehr gespannt, ob ihr den fühlt. Meldet euch mal gerne über die Enjoy-App. Neu bei Enjoy Play. Jason Derulo und Jazeek, ja. Sexy for

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1: Um 15 Uhr mit Benjamin Kirsch. Die Anstrengungen der Bundesregierung beim Klimaschutz reichen Experten zufolge nicht aus. Zu diesem Ergebnis kommt der Rat für Klimafragen, der sein neuestes Gutachten in Berlin veröffentlicht hat. Hauptstadtkorrespondent Jan-Frederik Willems mit den Einzelheiten.
2: Erstmal gerät Deutschland noch nicht in Schwierigkeiten wegen der Treibhausgasemissionen. Das selbstgesetzte Ziel für das vergangene Jahr wurde knapp eingehalten. Danach sieht es allerdings düster aus. Die Ziele, bis 2030 die Treibhausgasemissionen um 65% zu reduzieren, bis 2040 um 88% und bis 2045 CO2-neutral zu sein, sie alle werden nach den Berechnungen der Experten zunehmend deutlich verfehlt. Erschwerend kommt dazu die Abwicklung des sogenannten Heizungsgesetzes, die Abschwächung des Verbrenneraus auf EU-Ebene, das geplante Einfrieren des CO2-Preises, alles noch nicht eingepreist in die errechneten Emissionen. Und dass das neue Klimaschutzprogramm von Umweltminister Carsten Schneider das Ruder noch rumreißt, erwartet der Expertenrat für Klimafragen auch nicht. Formal ergibt sich aus dem neuen Prüfbericht trotzdem noch kein Handlungsdruck für die Regierung. Erst wenn der Expertenrat im kommenden Jahr noch einmal die Verfehlung der Klimaziele feststellt, müssen zusätzliche Maßnahmen beschlossen werden.
1: Der Iran hat neue Vorschläge an die USA geschickt, um in den festgefahrenen Verhandlungen weiterzukommen. Laut einem Sprecher des Außenministeriums in Teheran sollen die Gespräche über pakistanische Vermittler fortgesetzt werden. Aus Istanbul, Uwe Lüb.
3: Iranische Medien berichten, es gehe darum, den Krieg zu beenden. Eine pakistanische Quelle sagte der Nachrichtenagentur Reuters, der überarbeitete Vorschlag Irans sei den USA schon übermittelt worden. Beide Länder würden ständig ihre Ziele ändern. US-Präsident Trump hatte die zuvor übermittelte Antwort aus Teheran auf einen amerikanischen Vorschlag als Müll bezeichnet. Hauptstreitpunkt ist offenbar weiterhin der Verzicht auf das iranische Atomprogramm. Außerdem geht es um die Freigabe der für die Weltwirtschaft wichtigen Straße von Hormus.
1: Die Verteidigungsminister mehrerer deutschsprachiger Staaten in Europa wollen die Zusammenarbeit im All verstärken. Der deutsche Ressortchef Pistorius sagte nach einem Treffen mit seinen Amtskollegen aus Österreich, der Schweiz und Luxemburg, Weltraumfähigkeiten hätten eine immer größere und sich rasant weiterentwickelnde Bedeutung für jede Form militärischer Auseinandersetzung. Er habe bei seiner Reise in die Ukraine in der vergangenen Woche sehen können, wie sehr die Ukraine mithilfe von Starlink und modernster Drohnentechnologie die Logistik der russischen Angreifer hinter der Front zu treffen vermöge, sagte Pistorius. Es gehe um die Absicherung des Friedens, auch durch die Abschreckungsfähigkeit im Weltraum. Die Pläne von Bundesinnenminister Dobrindt für einen besseren Zivilschutz nehmen Gestalt an. Bis 2029 sollen 10 Milliarden Euro dafür bereitgestellt werden. Aus Berlin Philipp Eckstein.
4: Mit dem Geld sollen Gebäude modernisiert werden und zusätzliche Ausrüstung gekauft werden, zum Beispiel mehr Fahrzeuge und mehr Feldbetten. Zudem soll mehr Personal für Krisenfälle ausgebildet werden. Dabei geht es auch um eine engere Verzahnung von Bundeswehr und Zivilschutz. Die Verteidigung nach außen und innen seien zwei Seiten einer Medaille, sagte dazu Bundesverteidigungsminister Boris Pistorius. Pistorius kündigte an, den sogenannten Pakt für den Bevölkerungsschutz am Mittwoch nach dem Kabinettsbeschluss gemeinsam mit Bundesinnenminister Alexander Dobrindt vorzustellen.
1: Der CDU-Politiker Gordon Schnieder ist neuer Ministerpräsident von Rheinland-Pfalz. Der 50-Jährige führt dort künftig eine schwarz-rote Koalition an. Aus Mainz Thomas Nettelmann.
5: Schnieder erhielt bei seiner Wahl 63 Stimmen. Das sind 8 Stimmen weniger, als die Koalition Sitze hat. CDU und SPD haben zusammen 71 Abgeordnete. Das sind mehr als 2/3. Mit der heutigen Wahl Schnieders stellt die CDU erstmals seit 35 Jahren wieder den Regierungschef von Rheinland-Pfalz. Als erste Amtshandlung hat Schnieder die Minister der neuen Landesregierung ernannt. 4 Frauen und 6 Männer. CDU und SPD stellen jeweils 5 Minister im Kabinett Schnieder. Stellvertretende Ministerpräsidentin ist die bisherige SPD-Fraktionschefin Betzing-Lichtentäler. Sie wird das Arbeits- und Sozialministerium leiten. Neue Bildungsministerin wird Ute Eiling-Hüttig. Die 58-Jährige saß bisher für die CSU im Bayerischen Landtag. Am Vormittag hatte der Landtag den CDU-Politiker Lammert einstimmig zum neuen Landtagspräsidenten gewählt.
1: Das waren die Nachrichten. Das Wetter in Norddeutschland. Gebietsweise freundlich, teils kräftige Schauer, kaum Gewitter, 13 Grad auf den Nordseeinseln bis 21 Grad an der Müritz. Nachts fast überall trocken, gebietsweise neblig, Tiefstwerte 10 bis 4 Grad. Morgen Sonne, Wolken, einzelne Schauer und ein paar Gewitter, 16 bis 21 Grad. Am Mittwoch regnet es, teils Gewitter, 15 bis 21 Grad. Es ist jetzt 15.05 Uhr.
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9: Also irgendwie habe ich noch gar nicht auf der Pfanne, dass ja in einem Monat knapp Fußball-WM ist, ne? Super weit weg, aber gefühlt ist es irgendwie übermorgen. Jetzt ist der offizielle WM-Song draußen, kommt von Shakira, die sich sehr gut mit WM-Songs auskennt. Wie der klingt, welches Feature dabei ist, checken wir hier gleich aus nach drei Songs. Macht's euch muckelig.
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0: You at Enjoy Play. Am Freitagabend und in knapp 4 Wochen geht's los. Dann startet die Fußball-WM der Männer in Mexico City. Und jetzt gibt's auch die passende Hymne dazu. Sieke aus dem Enjoy Music Team, von wem?
1: Von Miss WM schlechthin, nämlich Shakira. Die hat ja schon mehrere WM-Hymnen beigesteuert, unter anderem Waka Waka, wissen wir alle.
2: Auf jeden Fall.
1: Und Die Die heißt jetzt der neue Song. Der Songtitel bedeutet auf Italienisch übrigens so viel wie Los geht's. Und im Song kommt der gleiche Spruch auch noch auf Japanisch, Spanisch, Französisch und Englisch vor.
2: Na klar.
1: International Queen, wirklich. Ist alles dabei, wie auch bei der Fußball-WM. Und das Ganze performt sie dann beim großen Finale am 19. Juli.
0: Ja, krass. Ist auch so mit Clapbeat, ne? Clap, clap, alle klatschen mit. Es wird also ein großes Ding auf jeden Fall.
1: Es wird ein riesiges Ding. Hier wurde wirklich an nichts gespart. Es wird auch so eine richtige Halbzeitshow geben, wie beim Super Bowl. Mhm. Und da treten neben Shakira auch Madonna und BTS auf.
0: Ja, krass, bestenfalls ist Deutschland dann im Finale. We will see. Das hier ist die offizielle Hymne der Fußball-WM 26. Shakira und Burna Boy mit

Joe, End of Beginning, hier bei Enjoy Play. Sie ist eine der krassesten Singer-Songwriterinnen aus Schweden und hat vorgestern einfach einen neuen Track rausgehauen. Es geht um Tove Lo. Die meisten von euch erkennen sie durch diesen Track hier. Mit Habits hatte sie 2014 auf jeden Fall ihren internationalen Hype, aber auch ihre anderen Tracks sind einfach so, so gut. Sie ist einfach schon eine heftige Künstlerin. 5 Studioalben hat sie bisher gedroppt und jetzt hat sie einfach ein neues Album angekündigt für September und auch eine Tour. Ein Freund hat mir direkt vorgestern geschrieben, wir müssen nach Berlin, wir müssen zu diesem Konzert. Sie ist einfach krass und ihr neuer Track geht gut rein, vor allem dieser Part.

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0: Robin Schulz, Embers.
2: Wir lieben 90.

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0: Lolayan Messi hier bei Enjoy Play. Es ist Mitte Mai. Das bedeutet wieder Eurovision Song Contest. Morgen ist das Finale in Wien und natürlich hoffen wir auf den Satz 12 Points for Germany. Auch wenn es eigentlich immer eine kleine Illusion ist auch, ne? Aber man darf ja auch nochmal sich was wünschen und hoffen. Für uns geht Sarah Engels an den Start mit ihrem Song Fire. Sieger aus dem Enjoy Music Team, welche Songs sind unter ESC Nerds komplett Favoriten?
1: Das sind Finnland, Griechenland und Dänemark. Das sind die Top-Favoriten, wenn es nach Wettbüros und Fanumfragen geht. Mhm. Und mega besonders, alle Songs werden in den jeweiligen Landessprachen gesungen.
0: Ah ja.
1: Und für Finnland gehen Linda Lampenius und Pete Parkonen an den Start mit ihrem Song, oh Gott, jetzt passt, halte ich fest, Leikin Heitin.
0: Ja.
1: Das heißt so viel wie Flammenwerfer. Und ist jetzt schon, finde ich, der ultimative Ohrwurm. Auch Griechenland geht echt gut ins Ohr mit Akilas und seinem Chiago-ähnlichen Song Ferto. Das heißt übrigens so viel wie bring es. Ja, und mein persönlicher Favorit und Zungenbrecher schlechthin aus Dänemark, Søren Torpegaard Lund mit Før vi går hjem. Das heißt übersetzt so viel wie bevor wir nach Hause gehen.
0: Ganz süß ausgesprochen, muss man dir wirklich, also das muss man dir lassen. Also wie immer ein bisschen wild auch, ne? Die Tracks ein bisschen schrullig, morgen Abend ESC und den Top-Favoriten aus Finnland kriegt ihr jetzt. Linda Lampenius und Pete Parkonen mit Leikin Heitin hier bei Enjoy Play.
1: Schön.

Your Angel Play am Freitagabend und diese Frau nennt sich Estella Lefty und sie selbst beschreibt ihren Sound als Pop mit einem Hauch Country drin. In den USA ist sie schon auf jeden Fall so upcoming Newcomerin, wird sie schon krass gehypt, hat auf Social Media eine krasse Fanbase und alleine bei Spotify über 10 Millionen monatliche HörerInnen. Bei uns ist sie noch nicht so krass bekannt, das könnte sich jetzt aber relativ schnell ändern. Seit heute ist ihre neue EP draußen und ihr kriegt sie jetzt zusammen mit Vincent Mason neu bei Enjoy Play. Das ist Stella Lefty mit Something to Lose.

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1: Um 16 Uhr mit Benjamin Kirsch. Die Bundesregierung tut zu wenig für den Klimaschutz. Zu diesem Schluss kommt der Expertenrat für Klimafragen, der heute seinen aktuellen Bericht vorgestellt hat. Deutschland hat sich gesetzlich verpflichtet, bis zum Jahr 2045 keine schädlichen Treibhausgase mehr auszustoßen. Wie stark wir den Zielen hinterherhinken, berichtet Gabor Hallas in Berlin.
2: Es gibt so eine große Überschrift in diesem Bericht und da könnte man sagen, die Bundesregierung ist zu optimistisch. Also sie schätzt die Ziele nicht realistisch ein. So ist zumindest das Zeugnis der Expertinnen und Experten. Die sagen, so bis 2030, also in den kommenden Jahren, geht das mit den Zielen vielleicht gerade so noch gut. Und dann, danach ändert sich das deutlich. Also dann werden die Ziele deutlich verfehlt. Und wenn wir anschauen, wo läuft es gut, wo läuft es nicht gut, also bei der Energie, im Energiesektor, da läuft es ganz gut mit dem Umstieg auf Erneuerbaren, auch in der Industrie. Das liegt zum Teil auch an der schlechten Wirtschaftslage, aber die Sorgenkinder bleiben eben weiter Verkehr und Gebäude, also Autofahren und Heizen zum Beispiel.
1: Die Bundesregierung will den Zivil- und Katastrophenschutz massiv ausbauen. Ein entsprechendes Maßnahmenpaket soll am Mittwoch vom Bundeskabinett beschlossen werden, teilte das Innenministerium mit. Demnach will die Regierung bis 2029 10 Milliarden Euro in den Zivilschutz investieren. Aus der NDR-Nachrichtenredaktion Astrid Rolle.
3: Deutschland muss widerstandsfähiger werden gegenüber Angriffen oder Anschlägen. Das sagt die Bundesregierung. Um das zu erreichen, sollen Katastrophenschützer, zum Beispiel beim Technischen Hilfswerk, besser ausgebildet werden. Außerdem will die Regierung 1000 Spezialfahrzeuge und 110.000 Feldbetten kaufen. Geplant ist auch eine medizinische Taskforce an mehr als 50 Standorten für große Notlagen mit vielen Verletzten. Um die Menschen besser warnen und leiten zu können, sollen alle öffentlichen Schutzräume wie Bunker, gesicherte Keller oder U-Bahnhöfe bundesweit erfasst werden.
1: Mehrere deutschsprachige EU-Staaten wollen bei der Verteidigung im Weltraum stärker zusammenarbeiten. Das hat der Bundesverteidigungsminister Pistorius nach einem Treffen mit seinen Amtskollegen aus Österreich, der Schweiz und Luxemburg angekündigt. Aus Berlin Benjamin Großkopf.
4: Alleine Deutschland will in den kommenden Jahren 35 Milliarden Euro für eine neue Sicherheitsarchitektur im All investieren. Pistorius betonte, die Ukraine zeige, dass das existenzieller werde, zum Beispiel um in diesem Fall Russland empfindlich zu treffen. Dabei geht es unter anderem um Satellitenstandorte, Aufklärung und Startpunkte für Drohnenangriffe. Oder kurz, so sagte es Pistorius, die Bedeutung des Weltraums entwickelt sich rasant für jede Form der militärischen Auseinandersetzung. Deutschland will dabei, so der SPD-Politiker, anschlussfähig für seine Partner sein. Die Schweiz und Österreich spielen dabei eine Sonderrolle, weil sie nicht Mitglied der NATO sind.
1: Die Bezüge der 630 Bundestagsabgeordneten werden anders als geplant zum 1. Juli wahrscheinlich nicht erhöht. Nachdem bereits andere Parteien eine Aussetzung gefordert hatten, spricht sich nun auch Unionsfraktionschef Spahn gegen eine automatische Anhebung aus. Isabel Karas in Berlin zur Frage, warum die Diätenerhöhung jetzt in Frage gestellt wird.
5: Diesmal würden die Diäten zum 1. Juli um 4,2% steigen, also rund 500 Euro mehr pro Monat. Das wären dann insgesamt rund 12.330 Euro brutto. Und genau das halten viele Politikerinnen und Politiker im Moment für das falsche Signal. Hintergrund sind da die geplanten Reformen und zusätzliche finanzielle Belastungen für viele Bürgerinnen und Bürger. Deshalb sagen inzwischen mehrere Parteien, wenn doch viele Menschen sparen müssen, dann sollte auch die Politik auf die Erhöhung verzichten. Aber damit das klappt, müsste der Bundestag jetzt noch kurzfristig ein Gesetz beschließen, damit diese automatische Erhöhung dieses Jahr nicht kommt.
1: Sollten soziale Medien für unter 14-Jährige verboten werden? 2/3 der Menschen in Deutschland sind dafür. Das zeigt eine neue repräsentative Umfrage. Sie wurde von einem bayerischen Forschungsinstitut durchgeführt und auf der Medienkonferenz Republika vorgestellt. Weltweit haben schon mehrere Länder ein Social-Media-Verbot für junge Menschen eingeführt mit unterschiedlichen Altersgrenzen. In Deutschland will eine Expertenkommission bis zum Sommer Empfehlungen vorlegen. Das waren die Nachrichten. Das Wetter in Norddeutschland, gebietsweise freundlich, teils kräftige Schauer, kaum Gewitter, 13 Grad auf den Nordseeinseln bis 21 Grad an der Müritz. Nachts fast überall trocken, gebietsweise neblig, Tiefstwerte 10 bis 4 Grad. Morgen Sonne, Wolken, einzelne Schauer und ein paar Gewitter, 16 bis 21 Grad. Am Mittwoch regnet es, teils Gewitter, 15 bis 21 Grad. und am Donnerstag gebietsweise freundlich einzelne Schauer, 16 bis 22 Grad. Es ist jetzt 16.05 Uhr.
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8: Also heute sind wieder einige neue Tracks released worden, aber auch ein Album, auf das viele gewartet haben. Und zwar hat Iggy Mel ihr zweites Album gedroppt. Da gehen wir diese Stunde noch rein und gleich bekommt ihr den neuen Song von Leonie. Nach drei Songs macht's euch muckelig.
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Ihr Enjoy Play und das ist der neue Song von Leonie zusammen mit den norwegischen Zwillingsbrüdern Markus und Martinus. Die sind auf jeden Fall in Norwegen richtige Stars, auch auf Social Media auf jeden Fall über 1 Million Follower. Und von 5 neuen Songs habt ihr heute bei der Enjoy Teststrecke im Nachmittag für euren Favorite gevotet. Am Ende wurde es halt ganz knapp der neue Song von Shakira, aber fast wäre es der hier geworden. Den feiert ihr auf jeden Fall auch schon, Moonlight. Den bekommt ihr jetzt nochmal bei Enjoy Play von Leonie, Markus und Martinus.

Bowser, wenn ich tanze, hier bei Enjoy Play. Am Freitagabend und ganz kurz, sorry, ne, aber auf James Hype ist einfach immer Verlass. Er haut einfach nur Banger raus und heute hat er schon wieder einen neuen Track released, eine Liebeserklärung an seine Verlobte mit dem Titel Serotonin, also Serotonin. Ist ja auch fürs Wohlbefinden da, aber spannender Fact, wenn man richtig doll verliebt ist, dann gibt es viel Dopamin und wenig Serotonin. Und dieser niedrige Wert vom Serotonin führt dann dazu, dass wir mit den Gedanken nur noch um diese eine Person kreisen und normales Denken quasi ausgeschaltet ist. Wieder was gelernt. Dankt mir später, Leute.

0: Haifischbecken, Baby.
1: Ennio mit Haifischbecken hier bei Enjoy Play.
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0: Ikemel hat wieder gekocht. Ihr hört Enjoy Play und mit Jiggy zum Beispiel hat sie letztes Jahr einfach die Charts gestürmt und jetzt ist ihr zweites Album Popstar draußen. Sieke aus dem Enjoy Music Team, hol uns doch mal ganz kurz ab. Who's Ikemel?
1: Sie ist eine Rapperin aus Berlin, die einfach gar kein Blatt vor den Mund nimmt. Also ihre Texte sind polarisierend, provozierend und oft echt eins drüber. Sie hat einfach eine große Klappe, würde ich sagen.
0: Ja.
1: Ikemel steht dieses Jahr auch auf der New Music Hotlist der jungen Band der ARD. Heißt, wir finden sie top.
0: Mhm.
1: Und ihre Konzerte und Festivalshows sprechen auch einfach für sich. Super schnell ausverkauft, Einlassstopp bei Festivalbühnen und eine Crowd, die komplett textsicher ist. Ich habe selbst erlebt.
0: Ja, Mann. Also letztes Jahr war auch der Hype nochmal real so, ne? Jetzt ist das neue Album draußen. Wie krass ist das geworden?
1: Ultra krass. Also genau das, was Ikemel mit ihren Songs auch verspricht. Es wird feministisch. Männer kommen oft nicht so gut weg. Und sie rappt einfach darüber, wie krass ihr Erfolg ist. Zu Recht.
0: Ja, safe.
1: Also das Album ist perfekt, wenn ihr auf so Rummelplatz, Techno, Berliner Clubnächte und Wortwitz steht. Es klingt nämlich so.
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0: Ja, nur ein Song tanzt ein bisschen aus der Reihe, der heißt Country Girl und ist so ein klassischer Rausschmeißer zum Schunkeln. Hatte sie auf ihrem Album davor auch schon, so ein Ende-Song, der nicht so ganz reinpasst in alles.
1: Ja, ja, okay, geil. Iggy Mel hat ihr neues Album Popstar gedroppt. Country Girl daraus bekommt ihr jetzt hier bei Enjoy Play.

0: Who's That Calling? Hier bei Enjoy Play. Am Freitagabend und gleich ab 21 Uhr hört ihr hier Enjoy Club mit unserem Resident Christian Litzbar. Christian, erzähl, was geht gleich in deiner Show?
1: Heute bei mir so ein bisschen Throwback-Vibes. Wir gehen weit zurück in die 70s, Disco-Era, Studio 54 und so ein Kram. Und da gibt es einen sehr coolen neuen Remix, der ein absoluter Club-Disco-Banger 2026 geworden ist. Und natürlich haben wir auch unsere Enjoy Residents. Heute gehe ich in die Verlängerung. Es gibt ein Set von mir und ein bisschen Techno-Sounds von Rainier Sonnenwelt. Das alles gleich bei Enjoy Club ab 9. Ich freue mich auf euch.
0: Gleich ab 21 Uhr, ich bin Insa und jetzt raus. Wir hören uns morgen wieder, wenn ihr Lust habt. Ausgeschlafen natürlich ab 16 Uhr. Den neuen Track von Jackson Lee bekommt ihr jetzt. I don't wanna fall in love. Macht's euch muckelig.

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1: Um 17 Uhr mit Benjamin Kirsch. Die Bundesregierung tut nicht genug für den Klimaschutz. Zu dieser Einschätzung kommt der Expertenrat für Klimafragen in seinem aktuellen Bericht zum Ausstoß von Treibhausgasen. Aus Berlin Felix Tenbaum.
2: Die Bundesregierung bekommt vom Expertenrat ein schlechtes Zeugnis beim Klimaschutz. In ihrem Prüfbericht zu den deutschen Treibhausgasemissionen kommen die Fachleute zu dem Ergebnis, wenn die Koalition nicht dringend ihren Kurs ändert, werden in Zukunft nahezu alle Klimaziele verfehlt. Für 2025 wurden die Ziele noch sehr knapp eingehalten. Insgesamt sieht der Expertenrat dringenden politischen Handlungsbedarf. Das Klimaschutzprogramm von Bundesumweltminister Carsten Schneider kritisiert der Rat erneut als unzureichend und fordert deutliche Nachbesserungen.
1: Das Bundesinnenministerium will den Zivilschutz stark ausbauen. Minister Dobrindt hat heute das Konzept vorgestellt, das Investitionen von 10 Milliarden Euro bis 2029 umfasst. Benjamin Großkopf beantwortet, wofür die Gelder ausgegeben werden sollen.
3: Das Geld soll vor allem in Ausrüstung fließen, also zum Beispiel Fahrzeuge und Technik für das technische Hilfswerk, das THW, das im Katastrophenfall ja Notversorgung und Sicherung der Infrastruktur in Deutschland übernehmen soll. Hieran sieht man schon eine Besonderheit in Sachen Zivilschutz in Deutschland. THW oder auch zum Beispiel Rotes Kreuz, das sind Organisationen, die viel mit Ehrenamtlichen arbeiten und gleichzeitig eine tragende Rolle bei jeder Form von Krise bekommen. Und die sollen nun gestärkt werden.
1: Die Verteidigungsminister mehrerer deutschsprachiger Staaten in Europa wollen die Zusammenarbeit im All verstärken. Der deutsche Ressortchef Pistorius sagte nach einem Treffen mit seinen Amtskollegen aus Österreich, der Schweiz und Luxemburg, Weltraumfähigkeiten hätten eine immer größere und sich rasant weiterentwickelnde Bedeutung für jede Form militärischer Auseinandersetzung. Er habe bei seiner Reise in die Ukraine in der vergangenen Woche sehen können, wie sehr die Ukraine mithilfe von Starlink und modernster Drohnentechnologie die Logistik der russischen Angreifer hinter der Front zu treffen vermöge, sagte Pistorius. Es gehe um die Absicherung des Friedens auch durch die Abschreckungsfähigkeit im Weltraum. Inmitten der festgefahrenen Verhandlungen zwischen dem Iran und den USA hat Teheran wieder neue Vorschläge nach Washington geschickt. Außenamtssprecher Baghaei sagte vor Reportern, der Iran habe über den Vermittler Pakistan seine Standpunkte übermittelt. Über die Inhalte ist noch nichts bekannt. Zuvor hätten die USA Antworten auf Irans vorangegangenen Vorschlag übermittelt, sagte Baghaei weiter. US-Präsident Trump hatte diesen öffentlich als dämlichen Vorschlag abgetan. Beide Kriegsparteien sind bislang offenbar nicht wesentlich von ihren Forderungen abgerückt. In der Demokratischen Republik Kongo und in Uganda gibt es immer mehr Ebola-Fälle. Der Generaldirektor des Zentrums für Seuchenkontrolle der Afrikanischen Union sagte der BBC, dass inzwischen mehr als 100 Menschen gestorben sind. Außerdem wurden mindestens 395 Verdachtsfälle in beiden Ländern registriert. Daniela Remus aus der ARD-Gesundheitsredaktion zur Frage, ob das Virus auch nach Europa kommen könnte.
4: Also das Risiko für uns hier in Europa, das stufen alle Forschenden also als ausgesprochen gering ein. Zum Beispiel eben auch deshalb, weil es sich eben nicht um ein respiratorisches Virus handelt, also wie das Coronavirus, was ja durch die Atemluft übertragen wurde. Also es müsste schon ein Schwerstkranker in einem Flugzeug unterwegs sein, damit das Virus überhaupt zum Beispiel in andere Länder transportiert wird, hier nach Europa. Aber selbst dann, also Ausbrüche sind mit den hiesigen Gegebenheiten extrem gut einzudämmen. Man muss einfach auch nur Kontaktketten unterbrechen und eine ausreichende medizinische Versorgung haben.
1: Der Asteroid 2026 JH2 wird heute nah an der Erde vorbeifliegen. Der Himmelskörper war erst vor ein paar Tagen entdeckt worden. Gerald Perschke aus der ARD-Wissenschaftsredaktion zur Frage, wie man den Vorbeiflug erleben kann.
5: Das geht dank des Virtual Telescope Projects. Das ist eine internationale Plattform, die ferngesteuerte Roboterteleskope in Echtzeit über das Internet zugänglich macht. Die gibt es seit genau 20 Jahren und dort werden immer wieder spannende Einblicke in den Sternenhimmel gewährt. Und in dieser Nacht wollen die Astronomen, die dahinter stehen, per Livestream Bilder des Asteroiden zeigen. Hier können Sie also heute Abend ab 21.45 Uhr dabei sein, wenn 2026 JH2 Richtung Erde fliegt. Um genau 21.57 Uhr wird der Asteroid seinen erdnächsten Punkt erreichen.
1: Das waren die Nachrichten. Das Wetter in Norddeutschland. Heiter oder wolkig, gebietsweise Schauer, einzelne Gewitter, zum Teil noch trocken, 12 bis 19 Grad. In der Nacht oft trocken, teils klar, teils neblig, 10 bis 4 Grad. Morgen Sonne und Wolken, vereinzelt Schauer oder Gewitter, 16 bis 20 Grad. Es ist jetzt 17.05 Uhr.
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1: Um 18 Uhr mit Katja Kindermann. Die Bundesregierung tut zu wenig für den Klimaschutz. Zu diesem Schluss kommt der Expertenrat für Klimafragen, der heute seinen aktuellen Bericht vorgestellt hat. Deutschland hat sich gesetzlich verpflichtet, bis zum Jahr 2045 keine schädlichen Treibhausgase mehr auszustoßen. Wie stark wir den Zielen hinterherhinken, berichtet Gabor Hallers in Berlin.
2: Es gibt so eine große Überschrift in diesem Bericht und da könnte man sagen, die Bundesregierung ist zu optimistisch. Also sie schätzt die Ziele nicht realistisch ein. So ist zumindest das Zeugnis der Expertinnen und Experten. Die sagen, so bis 2030, also in den kommenden Jahren, geht das mit den Zielen vielleicht gerade so noch gut. Und dann, danach ändert sich das deutlich. Also dann werden die Ziele deutlich verfehlt. Und wenn wir anschauen, wo läuft es gut, wo läuft es nicht gut, also bei der Energie, im Energiesektor, da läuft es ganz gut mit dem Umstieg auf Erneuerbaren, auch in der Industrie. Das liegt zum Teil auch an der schlechten Wirtschaftslage, aber die Sorgenkinder bleiben eben weiter Verkehr und Gebäude, also Autofahren und Heizen zum Beispiel.
1: Die Pläne von Bundesinnenminister Dobrindt für einen besseren Zivilschutz nehmen Gestalt an. Bis 2029 sollen 10 Milliarden Euro dafür bereitgestellt werden. Aus Berlin Philipp Eckstein.
3: Mit dem Geld sollen Gebäude modernisiert werden und zusätzliche Ausrüstung gekauft werden, zum Beispiel mehr Fahrzeuge und mehr Feldbetten. Zudem soll mehr Personal für Krisenfälle ausgebildet werden. Dabei geht es auch um eine engere Verzahnung von Bundeswehr und Zivilschutz. Die Verteidigung nach außen und innen seien zwei Seiten einer Medaille, sagte dazu Bundesverteidigungsminister Boris Pistorius. Pistorius kündigte an, den sogenannten Pakt für den Bevölkerungsschutz am Mittwoch nach dem Kabinettsbeschluss gemeinsam mit Bundesinnenminister Alexander Dobrindt vorzustellen.
1: Der Iran hat neue Vorschläge an die USA geschickt, um in den festgefahrenen Verhandlungen weiterzukommen. Laut einem Sprecher des Außenministeriums in Teheran sollen die Gespräche über pakistanische Vermittler fortgesetzt werden. Aus Istanbul Uwe Lüb.
4: Iranische Medien berichten, es gehe darum, den Krieg zu beenden. Eine pakistanische Quelle sagte der Nachrichtenagentur Reuters, der überarbeitete Vorschlag Irans sei den USA schon übermittelt worden. Beide Länder würden ständig ihre Ziele ändern. Viel Zeit, um Differenzen zu überbrücken, gäbe es aber nicht. US-Präsident Trump droht Iran erneut mit Vernichtung, sollte es nicht zu einer raschen Lösung kommen. In Iran heißt es, man sei auf eine neue Eskalation vorbereitet. Trump hatte die zuvor übermittelte Antwort aus Teheran auf einen amerikanischen Vorschlag als Müll bezeichnet. Hauptstreitpunkt ist offenbar weiterhin der Verzicht auf das iranische Atomprogramm. Das Land dürfe nicht in den Besitz von Atomwaffen kommen können, so Trump. Außerdem geht es um die Freigabe der für die Weltwirtschaft wichtigen Straße von Hormus.
1: Die Bundeswehr verlegt vorübergehend ein Abwehrraketensystem vom Typ Patriot in die Türkei. Das diene der Unterstützung der NATO-Luftverteidigung an der Südostflanke vor dem Hintergrund des Iran-Konflikts. Die Entsendung einer Feuereinheit mit 150 Soldatinnen und Soldaten aus Husum soll demnach Ende Juni starten und ist bis September begrenzt. Die NATO hatte ihre Luftverteidigung in der Türkei kürzlich unter anderem durch zusätzliche US-Kräfte verstärkt. Nun soll die deutsche Einheit den Angaben zufolge eine US-Einheit vor Ort ablösen. Die Zahl der Ebola-Fälle in der Demokratischen Republik Kongo und in Uganda steigt. Inzwischen gäbe es mehr als 100 Tote und mindestens 395 Verdachtsfälle in beiden Fällen. Das sagte der Generaldirektor des Zentrums für Seuchenkontrolle der Afrikanischen Union, der BBC. Der Geschäftsführer von Ärzte ohne Grenzen, Katzer, äußerte sich besorgt. Besonders alarmierend sei die schnelle Zunahme der Fallzahlen und die regionale Ausbreitung. Zudem gäbe es gegen den Virusstamm, der für den Ausbruch verantwortlich ist, weder einen zugelassenen Impfstoff noch eine zugelassene Behandlung. Sollten soziale Medien für Kinder unter 14 Jahren verboten werden? 2/3 der Menschen in Deutschland sind dafür. Das zeigt eine neue repräsentative Umfrage. Sie wurde von einem bayerischen Forschungsinstitut durchgeführt und auf der Medienkonferenz Republika vorgestellt. Weltweit haben schon mehrere Länder ein Social-Media-Verbot für junge Menschen eingeführt, mit unterschiedlichen Altersgrenzen. In Deutschland will eine Expertenkommission bis zum Sommer Empfehlungen vorlegen. Das waren die Nachrichten. Das Wetter in Norddeutschland. Heiter oder wolkig, gebietsweise Schauer, einzelne Gewitter, zum Teil auch trocken, 12 bis 19 Grad. In der Nacht oft trocken, teils klar, teils neblig, Tiefstwerte 10 bis 4 Grad. Morgen Sonne und Wolken, vereinzelt Schauer oder Gewitter, Höchstwerte 16 bis 20 Grad. Und am Mittwoch und Donnerstag wechselnd wolkig, Schauer und ein paar Gewitter, 15 bis 22 Grad. Es ist jetzt 18.05 Uhr.
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1: Um 19 Uhr mit Katja Kindermann. Die Bundesregierung plant einen besseren Schutz für die Bevölkerung. Heute hat Innenminister Dobrindt Einzelheiten genannt. Demnach sollen in den nächsten 4 Jahren 10 Milliarden Euro investiert werden. Ein großer Teil davon soll ans technische Hilfswerk gehen. Den Hintergrund der geplanten Maßnahmen erklärt Benjamin Großkopf.
2: Die Dringlichkeit bekommt das Ganze durch eine militärische Bedrohung, die die Bundesregierung vor allem in Russland sieht, die zwar nicht zwingend bedeutet, dass Russland wirklich direkt Deutschland angreift, aber die Vorbereitung auf etwaige Angriffe, einerseits erhebliche Stärkung der Bundeswehr, das passiert ja gerade, und andererseits eben Zivilschutz, das dient halt auch der Abschreckung, beziehungsweise ein Land wird wehrhafter, haben heute dann auch Innenminister Dobrindt und Verteidigungsminister Pistorius fast wortgleich gesagt. Schutz nach innen und nach außen, das sind zwei Seiten der gleichen Medaille.
1: Die Bundesregierung tut nicht genug für den Klimaschutz. Zu dieser Einschätzung kommt der Expertenrat für Klimafragen in seinem aktuellen Bericht zum Ausstoß von Treibhausgasen. Aus Berlin, Felix Tenbaum.
3: Die Bundesregierung bekommt vom Expertenrat ein schlechtes Zeugnis beim Klimaschutz. In ihrem Prüfbericht zu den deutschen Treibhausgasemissionen kommen die Fachleute zu dem Ergebnis, wenn die Koalition nicht dringend ihren Kurs ändert, werden in Zukunft nahezu alle Klimaziele verfehlt. Für 2025 wurden die Ziele noch sehr knapp eingehalten. Insgesamt sieht der Expertenrat dringenden politischen Handlungsbedarf. Das Klimaschutzprogramm von Bundesumweltminister Carsten Schneider kritisiert der Rat erneut als unzureichend und fordert deutliche Nachbesserungen.
1: Die Bundeswehr verlegt vorübergehend ein Abwehrraketensystem vom Typ Patriot in die Türkei. Das diene der Unterstützung der NATO-Luftverteidigung an der Südostflanke vor dem Hintergrund des Iran-Konflikts. Die Entsendung einer Feuereinheit mit 150 Soldatinnen und Soldaten aus Husum soll demnach Ende Juni starten und ist bis September begrenzt. Die NATO hatte ihre Luftverteidigung in der Türkei kürzlich unter anderem durch zusätzliche US-Kräfte verstärkt. Nun soll die deutsche Einheit den Angaben zufolge eine US-Einheit vor Ort ablösen. Sollten soziale Medien für Kinder unter 14 Jahren verboten werden? 2/3 der Menschen in Deutschland sind dafür. Das zeigt eine neue repräsentative Umfrage. Sie wurde von einem bayerischen Forschungsinstitut durchgeführt und auf der Medienkonferenz Republika vorgestellt. Weltweit haben schon mehrere Länder ein Social-Media-Verbot für junge Menschen eingeführt, mit unterschiedlichen Altersgrenzen. In Deutschland will eine Expertenkommission bis zum Sommer Empfehlungen vorlegen. Das waren die Nachrichten. Das Wetter in Norddeutschland. Nachts häufig trocken, teils klar, teils neblig. Tiefstwerte 10 bis 4 Grad. Morgen Sonne und Wolken, vereinzelt Schauer oder Gewitter. Höchstwerte 16 bis 20 Grad. Am Mittwoch und Donnerstag wechselnd wolkig bei 15 bis 22 Grad. Es ist jetzt 19.03 Uhr.
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1: Um 20 Uhr mit Katja Kindermann. Im Rechtsstreit über die Ausrichtung des KI-Entwicklers OpenAI hat Elon Musk eine Niederlage erlitten. Eine US-Jury wies die Klage des Tech-Milliardärs gegen das Unternehmen ab. Die Geschworenen sahen es nicht als erwiesen an, dass OpenAI von seinem Ziel abgewichen sei, künstliche Intelligenz zum Wohle der Menschheit zu entwickeln. Tesla-Chef Musk hatte dem von Microsoft unterstützten Start-up und dessen Chef Altman vorgeworfen, die Sicherheit der Technologie zu vernachlässigen. Vielmehr gehe es darum, die Investoren zu bereichern. Die Bundesregierung plant einen besseren Schutz für die Bevölkerung. Heute hat Innenminister Dobrindt Einzelheiten genannt. Demnach sollen in den nächsten 4 Jahren 10 Milliarden Euro investiert werden. Ein großer Teil soll ans technische Hilfswerk gehen. Den Hintergrund der geplanten Maßnahmen erklärt Benjamin Großkopf.
2: Die Dringlichkeit bekommt das Ganze durch eine militärische Bedrohung, die die Bundesregierung vor allem in Russland sieht, die zwar nicht zwingend bedeutet, dass Russland wirklich direkt Deutschland angreift, aber die Vorbereitung auf etwaige Angriffe, einerseits erhebliche Stärkung der Bundeswehr, das passiert hier gerade, und andererseits eben Zivilschutz, das dient halt auch der Abschreckung, beziehungsweise ein Land wird wehrhafter, haben heute dann auch Innenminister Dobrindt und Verteidigungsminister Pistorius fast wortgleich gesagt. Schutz nach innen und nach außen, das sind zwei Seiten der gleichen Medaille.
1: Die Bundesregierung tut nicht genug für den Klimaschutz. Zu dieser Einschätzung kommt der Expertenrat für Klimafragen in seinem aktuellen Bericht zum Ausstoß von Treibhausgasen. Aus Berlin, Felix Tenbaum.
3: Die Bundesregierung bekommt vom Expertenrat ein schlechtes Zeugnis beim Klimaschutz. In ihrem Prüfbericht zu den deutschen Treibhausgasemissionen kommen die Fachleute zu dem Ergebnis, wenn die Koalition nicht dringend ihren Kurs ändert, werden in Zukunft nahezu alle Klimaziele verfehlt. Für 2025 wurden die Ziele noch sehr knapp eingehalten. Insgesamt sieht der Expertenrat dringenden politischen Handlungsbedarf. Das Klimaschutzprogramm von Bundesumweltminister Carsten Schneider kritisiert der Rat erneut als unzureichend und fordert deutliche Nachbesserungen.
1: Sollten soziale Medien für Kinder unter 14 Jahren verboten werden? 2/3 der Menschen in Deutschland sind dafür. Das zeigt eine neue repräsentative Umfrage. Sie wurde von einem bayerischen Forschungsinstitut durchgeführt und auf der Medienkonferenz Republika vorgestellt. Weltweit haben schon mehrere Länder ein Social-Media-Verbot für junge Menschen eingeführt, mit unterschiedlichen Altersgrenzen. In Deutschland will eine Expertenkommission bis zum Sommer Empfehlungen vorlegen. Das waren die Nachrichten. Das Wetter in Norddeutschland. Nachts häufig trocken, teils klar, teils neblig. Die Tiefstwerte liegen zwischen 10 bis 4 Grad. Morgen Sonne und Wolken, vereinzelt Schauer oder Gewitter. Höchstwerte 16 bis 20 Grad. Am Mittwoch und Donnerstag wechselnd wolkig, Schauer und ein paar Gewitter. Hier liegen die Temperaturen zwischen 15 bis 22 Grad. Es ist 20.03 Uhr.
0: 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Träumer, Surrealist, Dandy, Dadaist, Dropout, Nonkonformist, geboren zur falschen Zeit am falschen Ort, wie er selbst sang. Die Absinth- und Opiumberauschten Dichterzirkel der französischen Dekadenz wären eher sein Ding gewesen. So schuf er sich in seinen Songs die Welt, wie sie ihm gefiel. Und nicht nur ihm. Kevin Ayers war eine der schillerndsten Figuren des britischen Pop der 70er Jahre. Mit einer loyalen Fangemeinde, die ihm über viele Jahre die Treue hielt. Auch noch, als er in den 90er und 2000er Jahren kaum noch aktiv war. 2013 starb Kevin Ayers. 68 Jahre wurde er alt. Sein erstes Soloalbum Joy of a Toy erschien im November 69. Anlass genug, in den ebenso schrulligen wie zauberhaften Kosmos des Dr. Dream einzutauchen. Gerd Steger ist am Mikrofon.
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Song for Insane Times aus dem Album Joy of a Toy, eingespielt mit seinen Ex-Bandmates von Soft Machine. Aber dazu später. Fernab von jeder Pop-Metropole verbrachte Kevin Ayers seine Kindheit in Malaysia. Mutter und Stiefvater, der dort als Bezirksverwalter tätig war, lebten ein Leben auf großem kolonialem Fuß, mit Angestellten und allem, was dazugehört. Kevin war im Weg und von früh an auf diversen Internaten, meist als einziger Europäer. Seine malaysischen Schulfreunde waren, wie er später sagte, sein eigentliches Zuhause. Die Vorbehaltlosigkeit und die Abwesenheit jedes Klassenetiketts waren so etwas wie die Vorwegnahme seines späteren Hippie-Traumes. Klamotten spielten keine Rolle, die Jungs hatten ein paar Shorts, mehr brauchte man bei dem Klima nicht, auch keine Schuhe. Auch als späterer Bohemian plädierte er stets bei aller Schrillheit der Klamotten für das Barfußlaufen.

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1: Mit 12 kam er nach England zurück. Im dortigen Internat fühlte er sich komplett fremd. Die Gitarre war ein Trost. Wenig später übte er schon mal den Ausstieg und tingelte als Straßenmusiker durch London. Mit 17 wurde er von den Behörden aufgefordert, Londons Straßen zu verlassen. Weswegen? Naja, Verstoß gegen das Betäubungsmittelgesetz. So landete Kevin Ayers in Canterbury. Ein folgenschwerer Ortswechsel.
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Bei einer kleinen Gruppe von experimentierfreudigen Musikenthusiasten in Canterbury, der beschaulichen Pilgerstadt voller Sehenswürdigkeiten, fühlte Kevin Ayers sich akzeptiert und aufgehoben. Die spätere Canterbury-Szene mit ihrer unvergleichlichen Melange aus Jazz, Rock und allem Möglichen formierte sich gerade in den Kellern und Übungsräumen. Unter ihnen der quirlige, singende Drummer Robert Wyatt, Bassist Hugh Hopper, sein Bruder Brian und ein Beatnik, ein wenig älter als die anderen, der spacige Poesie mit Rock'n'Roll verband und das Establishment gegen sich aufzubringen verstand. David Allen. Kevin Ayers konnte wenige Akkorde auf der Gitarre, hatte aber enormes Charisma. Er war sofort willkommen. Hier ist eine ganz exklusive Aufnahme aus dem Jahre 64. Man versucht sich an Johnny B. Goode. Kevin Ayers singt, die übrigen haben es nicht so mit der Rock'n'Roll Straightness, aber dafür eine aus ihren Free Jazz Sessions erprobte Lust an der Demontage.

Der Fundus an Kevin Ayers Gitarrengriffen erweiterte sich schnell. Die Gründung einer Band mit Ambitionen stand an. Die legendären Wild Flowers, Ausgangspunkt von so gut wie allen späteren Canterbury-Bands, Soft Machine, Caravan, Hatfield and the North und so weiter. Ein Jahr später, als das eben gehörte Johnny B. Goode, brachte Kevin seinen ersten eigenen Song an, She's Gone. Hier sind die Wild Flowers anno 65.

Deren Besetzung bestand aus Robert Wyatt, dem Organisten Mike Radlich, David Allen, Gitarre, demzufolge blieb für Kevin Ayers der Bass. Soft Machine wurden neben Pink Floyd bald die Houseband des legendären Londoner UFO-Clubs, dem Treffpunkt der psychedelischen Szene. David Allen hatte bald andere Pläne und gründete mit Gong die erste Band mit einem eigenen Planeten. Das verbliebene Trio war nicht etwa ein Frontmann mit Rhythmusgruppe, sondern drei Akteure, die nicht gegensätzlicher hätten sein können. Organist Radlich ernsthaft bis trocken, Wyatt wuselig und aufgedreht mit seiner hohen Stimme, Ayers cool und flamboyant mit seinem lasziven Bariton. Seine Songs bildeten einen Kontrast zum sonstigen, eher jazzig verspielten Soft Machine-Repertoire. Sie waren minimalistische Statements, wie das Zweitonriff von »We Did It Again«.

Ein Album und eine lange Tour im Jahre 68 hielt diese Besetzung. Danach scherte Kevin Ayers aus. Er hatte erstmal genug. Einerseits vom Tourmarathon, Soft Machine waren als Support für Jimi Hendrix endlos durch die USA getourt. Andererseits war eben Hendrix ein abschreckendes Beispiel für die Gnadenlosigkeit des Business. Kevin Ayers hatte sich unterwegs mit ihm angefreundet und als eher sensibel und zurückhaltend kennengelernt. Hendrix beklagte seine vertraglichen Auflagen, die von ihm verlangten, dass er allabendlich mit seinem Gitarrenhals masturbiert und mit seinem Verstärker Geschlechtsverkehr simuliert. Diese Art der Gängelung war das Letzte, was Kevin Ayers wollte. Er stieg erstmal aus, lebte eine Zeit auf Ibiza, genoss die Sonne und sonstige Vorzüge des Lebens und bereitete sein erstes Soloalbum vor, eben Joy of a Toy, von dem wir bereits zwei Songs gehört haben. Hier noch ein dritter, The Lady Rachel.

Zurück in London wurde Kevin Ayers mit offenen Armen empfangen und eine Zeit lang als das neue große Ding gehypt. Ein Deal über mehrere Alben bot ihm Harvest, das Sublabel von EMI für Pop-Exotisches, bei dem unter anderem auch Pink Floyd waren. Allerdings brach er immer wieder aus der Routine aus. Eine Promotion-Tour zu seiner zweiten LP Shoot at the Moon brach er nach wenigen Tagen ab und löste seine Begleitband The Whole World auf, just bevor sie dabei war, mit ihm zusammen durchzustarten. Das dritte Album, Whatever She Brings, We Sing, bildet Kevin Ayers freien Umgang bestens ab, der seiner Kreativität nicht zumuten kann, sich auf Marktkriterien einzulassen. Dennoch fand es Gehör. Mit einerseits groß angelegten orchestralen Epen, die auch ins Atonale driften.

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1: Oder das düster, elektronisch verfremdete Song from the bottom of a well mit Tonbandloops und Gitarrenkrach. Bis zu verschmitzten Rock'n'Roll-Erzählungen, etwa aus dem Leben eines Dropouts, der aufgrund seines Aussehens in den Touri-Bars nicht erwünscht ist. Stranger in Blue Suede Shoes.

0: Mit dabei übrigens der junge Mike Oldfield an Bass und Gitarre, dessen großer Moment unmittelbar bevorstand. Im darauffolgenden Jahr 73 entstand Tubular Bells. Kevin Ayers umgab sich mit 9 Musikern. Steve Hillage, Gitarrist von Gong, war einer davon. Der etwas größere Maßstab wurde angesetzt. Man mietete sich in den Abbey Road Studios ein. Banana Moore, das nächste Album, war musikalisch ein bisschen zugänglicher. Die Charts erreichte es dennoch nicht. Enthält aber einige Evergreens, wie zum Beispiel die Hommage an Kevin Ayers Freund, den früheren Pink Floyd-Gitarristen Syd Barrett. Das lakonisch liebevolle Oh! 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

0: Oh, what a dream. Das Leben ein Traum. Für Syd Barrett, dem wie gesagt der Song gewidmet war, geriet es durch die Drogen zum Albtraum. Die Nachtclub Classics sind das heute über den extravaganten britischen Singer-Songwriter Kevin Ayers. Eine zur kreativen Dekadenz neigende Szene von Bohemians wie Gong-Gründer David Allen, Kevin Ayers und andere pilgerten Mitte der 70er immer wieder Richtung Spanien, wo es wärmer ist und das Leben unkomplizierter, zumindest wenn man Geld hat. Das pittoreske Küstendorf Deja auf Mallorca hatte eine besondere Anziehungskraft. Dort lebte der britische Dichter Robert Graves und eine schillernde Lady namens June Campbell Kramer, genannt Lady June, Maler und Dichterin. Mit ihr nahmen Kevin Ayers, Eno und Drummer Pip Pyle ein ganzes Album auf. Lady June's Linguistic Leprosy. Spoken Word mit Musik. Heutzutage eine fast vergessene Rarität.
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0: Someday Silly 23 von Lady June mit Kevin Ayers und anderen, aufgenommen allerdings nicht auf Mallorca, sondern in ihrer Wohnung in dem hippen Viertel Maida Vale. Dort traf sich die Szene zu rauschenden Partys. Bei einer davon fiel Canterbury-Kollege Robert Wyatt aus dem Fenster des dritten Stockwerkes und sitzt seither im Rollstuhl. Für Kevin Ayers war das Jahr 74 ein einschneidendes Jahr. Vor allem traf er auf den versierten Gitarristen Ollie Halsall, mit dem er 20 Jahre zusammenarbeiten sollte. Die beiden verband später leider auch die gemeinsame Heroinsucht, an der Halsall schließlich im Jahre 92 starb. The Confessions of Dr. Dream and Other Stories hieß das neue Album. Ein großzügiger Etat vom neuen Label Island ermöglichte eine gediegene Produktion mit vielen Studiomusikern und der damals schon gefragten Produzentenkoryphäe Rupert Hine. Soulige Background-Chöre und ein tanzbarer Funky-Groove, fast hitverdächtig. Day by Day.
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Auch im für Kevin Ayers ereignisreichen Jahr 1974 entstand das legendäre Live-Album June 1st, 1974. Im Londoner Rainbow Club performten Nico, John Cale, Brian Eno und Kevin Ayers ihre Songs, begleitet von einer illustren Band, in der unter anderem Mike Oldfield und Robert Wyatt mitspielten. Kevin Ayers konstatierte im Nachhinein, dass das Ganze weniger ein Treffen von Aficionados war, sondern eher eine Maßnahme seiner Plattenfirma, um seinen Bekanntheitsgrad zu erweitern und ihn zum glitzernden Kultstar zu machen, eine Rolle, die ihm ohnehin überhaupt nicht lag. Aus dem Live-Album hier ein Klassiker, May I. Gut zu hören sind hier Ollie Halsalls virtuose Gitarrenfähigkeiten und danach ein paar französisch gesungene Zeilen.

Zwar erschienen noch regelmäßig Alben bis in die späten 80er, dennoch gerieten die Dinge bei Kevin Ayers mehr und mehr aus dem Ruder. Ein portables Studio, Geschenk von Mike Oldfield, musste Kevin Ayers verkaufen, um seine Sucht zu finanzieren. Die Songs behielten zwar immer seine typische, lakonische Handschrift, allerdings geriet der Sound immer mehr in die Mühlen der 80er, mit ihren aufs Makellose quantisierten, aufgeblasenen Sounds. Fast bizarr klingt das auf dem Album Falling Up, wo Ayers über seinen Unwillen singt, sich dem businessorientierten Zeitgeist anzupassen, während dazu das Keyboard im Luxushall schwebt und die Snare Drum ohne Gnade und Nuancen peitscht. 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

Nachdem Freund und Mitstreiter Olly Halsall an den Folgen der Heroinsucht gestorben war, pausierte Kevin Ayers für ganze 15 Jahre. Er war nach Südfrankreich gezogen, eine Gegend, die ihm half, seine Entspanntheit bei allen Problemen, die das Älterwerden so mit sich bringt, zu bewahren. In den 2000ern spielte er dann ein paar Gigs in Frankreich. Bedingung war, dass die Bühne jeweils dunkel bleibt, damit man ihn als inzwischen Mitte 60 nicht so genau betrachten kann. Das Leben ist halt nicht fair. The Unfair Ground, so hieß sein letztes Album aus dem Jahre 2007. Die Songs darauf reminiszierend, wehmütig, aber ohne jede Bitterkeit. Eine Tour zum Album ließ er wie schon so oft sausen, als er die vielen Termine schwarz auf weiß sah. In der Hinsicht war er sich ganz und gar treu geblieben.

Ich habe nie in Erwägung gezogen, einen anderen Job auszuüben. Meine einzige sonstige Absicht war, so wenig wie möglich zu machen. Ich akzeptiere, was immer auch geschieht. Es ist so, jemand ist da, jemand ist nicht da. Diese Frau ist hier, das Essen ist hier. Die schlauen Leute tun so wenig wie möglich, sagte Kevin Ayers, schillernder Singer-Songwriter, Romancier und Lebenskünstler, dessen großer Fundus an wunderschönen Songs es wert ist, entdeckt zu werden. Dazu sollten die Nachtclub-Classics heute ein bisschen anstiften. Götz Steger sagt Tschüss.

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2: Um 21 Uhr mit Katja Kindermann. Elon Musk ist in einem Zivilprozess gegen das KI-Unternehmen OpenAI gescheitert. Eine Jury und die zuständige Richterin haben entschieden, der Tech-Milliardär habe seine Ansprüche zu spät geltend gemacht. Aus Los Angeles, Antje Sieb.
3: In dem Rechtsstreit ging es um die Umwandlung von OpenAI von einer gemeinnützigen Organisation in ein gewinnorientiertes Unternehmen, die 2019 begonnen hatte. Elon Musk war ursprünglich Gründungsmitglied und hatte Millionen zur Finanzierung beigetragen. Er warf der Unternehmensführung vor, die gemeinsame Vision für OpenAI verraten zu haben. Damit wollte er unter anderem erreichen, dass OpenAI-Chef Sam Altman gehen muss und das Unternehmen umstrukturiert wird. Er hatte seine Klage allerdings erst 2024 eingereicht, mit dem Argument, er habe erst spät von den Plänen seiner einstigen Mitgründer erfahren.
2: Die Bundesregierung plant einen besseren Schutz für die Bevölkerung. Heute hat Innenminister Dobrindt Einzelheiten genannt. Demnach sollen in den nächsten 4 Jahren 10 Milliarden Euro investiert werden. Ein großer Teil soll ans technische Hilfswerk gehen. Den Hintergrund der geplanten Maßnahmen erklärt Benjamin Großkopf.
4: Die Dringlichkeit bekommt das Ganze durch eine militärische Bedrohung, die die Bundesregierung vor allem in Russland sieht, die zwar nicht zwingend bedeutet, dass Russland wirklich direkt Deutschland angreift, aber die Vorbereitung auf etwaige Angriffe, einerseits erhebliche Stärkung der Bundeswehr, das passiert hier gerade, und andererseits eben Zivilschutz, das dient halt auch der Abschreckung, beziehungsweise ein Land wird wehrhafter, haben heute dann auch Innenminister Dobrindt und Verteidigungsminister Pistorius fast wortgleich gesagt. Schutz nach innen und nach außen, das sind zwei Seiten der gleichen Medaille.
2: Die Klimaschutzvorgaben der Bundesregierung reichen nach Ansicht von Fachleuten nicht aus. Der Expertenrat für Klimafragen kritisiert in seinem Gutachten vor allem den CO2-Ausstoß in Deutschland. Im vergangenen Jahr wurden die vorgegebenen Werte zwar nicht überschritten, sie konnten aber auch nicht weiter reduziert werden. In den kommenden Jahren wird der Treibhausgasausstoß laut der Prognose zu langsam sinken. Dies gilt besonders für den Verkehrssektor und bei Gebäuden. Sollten soziale Medien für Kinder unter 14 Jahren verboten werden? 2/3 der Menschen in Deutschland sind dafür. Das zeigt eine neue repräsentative Umfrage. Sie wurde von einem bayerischen Forschungsinstitut durchgeführt und auf der Medienkonferenz Republika vorgestellt. Weltweit haben schon mehrere Länder ein Social-Media-Verbot für junge Menschen eingeführt, mit unterschiedlichen Altersgrenzen. In Deutschland will eine Expertenkommission bis zum Sommer Empfehlungen vorlegen. Das waren die Nachrichten. Das Wetter in Norddeutschland. Nachts häufig trocken, teils klar, teils neblig. Tiefstwerte 10 bis 4 Grad. Morgen Sonne und Wolken, vereinzelt Schauer oder Gewitter. Höchstwerte 16 bis 20 Grad. Am Mittwoch und Donnerstag wechselnd wolkig, Schauer und ein paar Gewitter. Die Temperaturen liegen dann bei 15 bis 22 Grad. Es ist jetzt 21.03 Uhr.
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5: Für eine handelsübliche Rockband waren 10cc eigentlich überqualifiziert. Und das von Anfang an. 4 Songwriter, Sänger, Mischpultexperten und Multiinstrumentalisten, die schon haufenweise Chartshits hatten, bevor sie ihr Quartett überhaupt gründeten. 4 kreative Überflieger, die nicht allzu viel ernst nahmen, außer ihrer Kunst. 10cc war ein Experiment und es war eine Hitmaschine, es war Avantgarde, Spott und Satire und es waren ein paar der cleversten Songs der 70er. Es gibt 10cc heute noch, und zwar als Nostalgieprojekt des Bassisten Graham Goldman mit dem stillschweigenden Segen der drei einstigen Mitstreiter. Hits, Hits, Hits, der Nachtclub über die ersten 50 Jahre 10cc. Mein Name ist Ralf Dorschel.

Good morning, Judge, das sind 10cc, aber halt nur in halber Besetzung. 1977 war das. Im Jahr zuvor hatten Kevin Godley und Lol Cream sich abgesetzt. Was übrig blieb, waren Eric Stewart und Graham Goldman und der ganz feste Vorsatz, trotz dieser Halbierung einfach mal weiterzumachen. Was erstaunlich gut ging. Dieses Album, Deceptive Bands, das überzeugte auch SkeptikerInnen. Weswegen man die Geschichte von 10cc in zwei Phasen teilen kann. Die Jahre mit Godley und Cream, die waren wild und anarchisch, waren verspielt und unvorhersehbar. Was Godley und Cream an Ideen mitbrachten, das war oft total abgefahren. Es spielte mit den Erwartungen der Fans an die Struktur der Songs. Und dann waren da Stewart und Goldman, die erdeten das Ganze mit geschliffenem Pop, brachten üblicherweise in 3, 4, selten 5 Minuten mehr Ideen und Geistesblitze unter als manch andere Band jener Jahre in ihrer ganzen Karriere. Gesungen haben dann aber alle 4, und zwar wie die Engel. Hier ist Donna, der erste Hit vom ersten Album mit einem hinreißenden Lol Cream.

Ohio Express, das war in den 60ern eine US-Kombo mit extrem leichtfüßiger Musik. Bubblegum, so hieß der Sound, der damals die Hits versprach. Wobei man es bei Ohio Express gar nicht so genau genommen hatte mit der Frage, wer denn dann nun eigentlich im Studio spielte oder sang. Und eben dieses Sausalito, das war nicht nur ein Song von Graham Goldman, der ging da auch noch mit seinen Freunden ins Studio. Da kamen alle vier Mitglieder von 10cc zusammen. Nur hieß die Band noch gar nicht so. Es gab ja auch noch gar keine Band. Zusammengekommen waren die vier schon 10 Jahre vor dem Debüt von 10cc. Stewart, Goldman, Godley und Cream sind Schulfreunde aus Manchester. 3 von ihnen, die spielten in der ortsansässigen Jewish Lads Brigade. Eric Stewart, der ist der einzige Nicht-Jude bei diesem Pop-Vierer. Man ging getrennte Wege, man traf sich wieder und man schrieb schon ganz früh Popgeschichte. Graham Goldman, der versorgte Herman's Hermits mit dem Welthit No Milk Today. Die Hollies versorgte er mit Bus Stop und die Yardbirds mit For Your Love. Godley und Cream, die blieben als Folkduo eher unter dem Radar, aber Eric Stewart, der war eben auch im Rampenlicht mit seiner Band The Mindbenders. Und 1968, da kollektivierte man diese ganzen Erfahrungen und gründete ein Studio und eine Hitfabrik. Strawberry hieß das Ganze. Und klar, die Beatles, die waren das Idol und die Namensgeber. In den Strawberry Studios, da wurde auf Bestellung gearbeitet. Wir nahmen unglaublich viele Songs in kurzer Zeit auf wie eine Maschine. Und wir haben alles gespielt und gesungen, bei Bedarf auch den Frauenchor. Das sparte uns Geld, so sagt Graham Goldman über diese Jahre. Und Lowell Cream erinnert sich, Singles erschienen unter seltsamen Bandnamen und dahinter steckten immer wir. Und das Einkommen aus dieser ganzen Produktion von Hits, das sicherte dem Studio Vierer dann die allerbeste technische Ausstattung. 10cc wurden im Studio geboren, so sagt Eric Stewart. Ach ja, und der Bandname, die am weitesten verbreitete Legende, die besagt 9cc, also 9 Kubikzentimeter, das sei das durchschnittliche Ejakulat eines Mannes und man habe das toppen wollen mit 10cc. Bleiben wir beim Mythos von der Männlichkeit und kommen zum Neandertaler. Neanderthal Man, das sind die Hot Legs, noch ein Vorläufer von 10cc, nur diesmal ohne Goldman, der gerade sonst wo gefragt war. In den britischen Charts kam der Song 1970 auf Platz 2. Er lief weltweit blendend und er bestätigte den Musikern nochmal, dass ihre Formel wirklich funktionierte.

der Wall Street Shuffle 10cc live in Kalifornien, 1975 war das. Und durchaus ein Zeitdokument, denn 10cc haben ihre Studiospiele auch immer live präsentiert, nur wurde das bei der frühen Band mit Gordley und Cream viel zu selten mitgeschnitten. Live-Alben der Band, die gibt's genug, aber das war dann alles nach dem Split. 10cc, das waren von Anfang an vier außergewöhnliche Songwriter, die in immer neuen Kombis zusammenkamen, damit bloß beim Schreiben keine Routine reinkommt. Lowell Cream sagt, Kevin Godley und ich wollten immer spielen, wollten ausprobieren, fragten uns, was wäre, wenn wir das jetzt hier mal ganz anders machen. Aber wir brauchten Eric Stewart und Graham Goldman, die uns dann zurückholten, wenn wir zu weit draußen waren. Das Debüt 1973, das war so prallvoll mit Geistesblitzen, mit Sarkasmus und Satire, Avantgarde und Pop, das hätte anderswo locker für ein Lebenswerk gereicht. Album Nummer 2, Sheet Music, war noch besser. Der Melody Maker, der schwärmte, das sind die Beach Boys von Good Vibrations, das sind die Beatles von Penny Lane, das ist pure Brillanz. Und Album Nummer 3, der Original Soundtrack, der sollte das alles nochmal toppen. 6 Wochen hatten 10cc alleine an I'm Not In Love gebastelt, an den immer neuen Gesangsspuren 250 insgesamt. Und das war trotz aller ausgefeilter Tricktechnik im Studio eine Qual. Cream, Godley und Goldman, die sangen und sangen, Eric Stewart, der saß an den Reglern und er nahm das alles auf. 6 Minuten dauert das Ergebnis, ein schummriger, stickiger Engtanzsong, das ultimative Schmuselied, nur halt im Text über das sichere Gefühl, gar nicht verliebt zu sein. Mit diesem Superhit im Rücken wechselte man das Label und sicherte sich einen Millionenvertrag bei einem Major. Der Song war aber in gewisser Weise auch der Anfang vom Ende. Für Kevin Godley war das damals schon, wie er sagte, Schrott. Und auf Schrott hat er keine Lust. Eric Stewart nennt diesen Song bis heute seine Rente. Godley, der knurrte später angesichts dieser Profite. Der Song ist immer noch Schrott, aber ich wünschte, ich hätte ihn geschrieben.

10cc, I'm Not in Love vom dritten Album Original Soundtrack 1975. Ein weiteres Album in Viererbesetzung folgt noch, es hieß How Dare You und dann war Schluss. 1976 stiegen Lowell Cream und Kevin Godley aus. Godley später im Rückblick: Wir hatten eine unglaubliche Chemie, das lief vor allem deshalb so gut, weil wir alle vier die Parameter von Rock und Pop ausgetestet haben. Das Ganze ließ dann aber allmählich nach, als erstmal definiert war, wofür 10cc nun eigentlich stehen. Vorher konnten wir im Studio herumspielen, nachher mussten wir Erwartungen erfüllen. Da hatten wir einen Markt und der forderte von uns dies und der forderte das. Und Lowell Cream und ich hatten unseren eigenen Kram, der einfach nicht mehr in dieses Konzept von 10cc passen wollte. Die beiden nahmen eigene Sachen auf und begannen Gesamtkunstwerke zu machen und schließlich Videos, immer neue Musikvideos, darunter ein paar der besten in der Geschichte des Genres, etwa Rocket für Herbie Hancock. Kevin Godley sagt, Godley and Cream, das war die experimentelle Hälfte von 10cc, der man erlaubte, weiter zu experimentieren, ohne alle Zugeständnisse an den Kommerz. 4 Jahre lang redeten die vier nach dem Split kein Wort miteinander, dann näherte man sich wieder an und heute ist der ganze Zoff Geschichte. Original Soundtrack, das war das Meisterwerk, aber fragt man Eric Stewart nach seinem liebsten Album, dann kommt er mit Nummer 2, Sheet Music, daraus jetzt The Worst Band in the World.

Klarer Fall von kultureller Aneignung anno 1978. Eric Stewart sagt, ein weißer Typ, der als Schwarzer durch die Karibik irrt, ich fand die Idee gut. Graham Goldman, der kam dann mit seinen Erlebnissen auf Jamaika. Das waren 10cc in ihrer zweiten Inkarnation und das waren Eric Stewart und Graham Goldman mit ein paar guten Freunden wie dem Drummer Paul Burgess und dem Gitarristen Rick Fenn. Wir wollten beweisen, dass wir auch ohne Loll und ohne Kevin Hits schreiben konnten und das haben wir bewiesen, so Goldman. The Things We Do For Love, Good Morning Judge und vor allem diese Dreadlock Holidays, die Charts liebten das Material der beiden verbliebenen 10cc-Chefs. Hier ist noch einer dieser Hits aus den guten alten Tagen, aber diesmal als Live-Aufnahme. The Things We Do For Love, 10cc 1977.

ist sich Graham Goldman sicher. Wir hatten so viele Jahre lang einen unglaublichen Lauf, aber irgendwann kommen auch die größten Songwriter mal außer Mode. Bei Stewart und Goldman, da war dieser Kipppunkt, wie bei so vielen großen Bands dieser Ära, die Zeit um 1980. 1979, da war Stewart nach einem Unfall ein Jahr lang außer Gefecht. Der Schwung dieser riesigen Maschine, die wir da hatten, der ließ mehr und mehr nach, so sagte er im Rückblick. Jetzt regierte der Punk, regierten die Sex Pistols und The Clash. Und als wir wieder anfingen, da war der Zug für uns abgefahren. Doch was blieb, waren die Ohrwürmer. War das Talent, aus scheinbar vertrauten Komponenten einen absolut zeitlosen Popsong zusammenzuschrauben. Die späten Alben, die waren ja nicht wirklich schlecht, so sagt Goldman, sie waren nur im Rückblick nicht mehr ganz so frisch. Zweimal musste man noch hinhören, beim Duo-Album 10 out of 10 und dann nochmal 1992 beim Meanwhile, als 10cc sich ins Fahrwasser ihrer US-amerikanischen Geistesverwandten von Steely Dan begaben und mit deren Luxus-Crew plus auch wieder als Gästen Godley und Cream zusammenarbeiteten. Das eben war Don't Ask aus 10 out of 10. Hier ist jetzt was aus Windows in the Jungle, einem Album, das man nun nicht zwingend braucht, außer für diesen Song, Feel the Love.

Fabelhafter Song, aber schwächelndes Album. 10cc 1983, Feel the Love aus Windows in the Jungle. 1995, da stieg auch Eric Stewart aus. Nun war Graham Goldman ganz allein. Und alle vier gingen ihre Wege. Godley und Cream, die bastelten im Duo. Goldman und Godley, die starteten GGO6. Und Eric Stewart, der nahm Soloalben auf. Er arbeitete mit Paul McCartney und Alan Parsons und er schrieb seine Memoiren. Neues von 10cc wird es wohl nicht mehr geben. Neues landet bei uns auf den Soloprojekten, so sagt Graham Goldman heute. Und im Rückblick auf 10cc, da findet er, es gab eine Phase in den 70ern, da dachte ich, der Herrgott ist Mitglied der Band. Was immer wir anfassten, es wurde gut. Welche andere Band hatte jemals 4 Sänger, 4 Songwriter und 4 Musiker? Die Beatles, die hatten 3. Wir hören noch The Stars Didn't Show aus Meanwhile, dem 92er Album, bei dem alle 4 dann nochmal gemeinsam gearbeitet hatten und es singt Kevin Godley wie ein Engel. Und danach Art for Art's Sake vom 3. Live-Album 1993 war das. Hits, Hits, Hits, das war der Nachtclub über die ersten 50 Jahre von 10cc. Ich bedanke mich fürs Zuhören, mein Name ist Ralf Dorschel.

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1: Um 22 Uhr mit Katja Kindermann. Elon Musk ist in einem Zivilprozess gegen das KI-Unternehmen OpenAI gescheitert. Eine Jury und die zuständige Richterin haben entschieden, der Tech-Milliardär habe seine Ansprüche zu spät geltend gemacht. Aus Los Angeles, Antje Sieb.
2: In dem Rechtsstreit ging es um die Umwandlung von OpenAI von einer gemeinnützigen Organisation in ein gewinnorientiertes Unternehmen, die 2019 begonnen hatte. Elon Musk war ursprünglich Gründungsmitglied und hatte Millionen zur Finanzierung beigetragen. Er warf der Unternehmensführung vor, die gemeinsame Vision für OpenAI verraten zu haben. Damit wollte er unter anderem erreichen, dass OpenAI-Chef Sam Altman gehen muss und das Unternehmen umstrukturiert wird. Er hatte seine Klage allerdings erst 2024 eingereicht, mit dem Argument, er habe erst spät von den Plänen seiner einstigen Mitgründer erfahren.
1: Die Pläne von Bundesinnenminister Dobrindt für einen besseren Zivilschutz nehmen Gestalt an. Bis 2029 sollen 10 Milliarden Euro dafür bereitgestellt werden. Aus Berlin, Philipp Eckstein.
3: Mit dem Geld sollen Gebäude modernisiert werden und zusätzliche Ausrüstung gekauft werden, zum Beispiel mehr Fahrzeuge und mehr Feldbetten. Zudem soll mehr Personal für Krisenfälle ausgebildet werden. Dabei geht es auch um eine engere Verzahnung von Bundeswehr und Zivilschutz. Die Verteidigung nach außen und innen seien zwei Seiten einer Medaille, sagte dazu Bundesverteidigungsminister Boris Pistorius. Pistorius kündigte an, den sogenannten Pakt für den Bevölkerungsschutz am Mittwoch nach dem Kabinettsbeschluss gemeinsam mit Bundesinnenminister Alexander Dobrindt vorzustellen.
1: Deutschland wird seine Ziele bei der Senkung der Treibhausgasemissionen für 2030 und das folgende Jahrzehnt voraussichtlich deutlich verfehlen. Zu diesem Ergebnis kommt der unabhängige Expertenrat für Klimafragen in seinem heute vorgelegten Prüfbericht. Das im März vom Bundeskabinett beschlossene neue Klimaschutzprogramm bewerten die Fachleute darin als ungenügend. Selbst bei einer vollständigen Umsetzung des Programms könne keines der gesetzlichen Ziele bis 2040 erreicht werden. Kanzler Merz hat Russland vorgeworfen, auf jedes Verhandlungsangebot mit noch intensiverem Beschuss der Ukraine zu reagieren. Merz sagte, Moskau müsse verstehen, dass es verhandeln muss. Europa stehe bereit, an den Verhandlungstisch zu kommen, mit der Ukraine, mit Russland und mit den Vereinigten Staaten. Zuerst jedoch müssten die Kampfhandlungen eingestellt werden. Merz äußerte sich nach einem Treffen mit dem neuen bulgarischen Regierungschef Radjew in Berlin. Das waren die Nachrichten. Das Wetter in Deutschland. In der Nacht meist trocken, teils klar, teils neblig, Tiefstwerte 10 bis 1 Grad. Morgen nach Nebelzeitweise heiter, später einzelne Schauer oder Gewitter, Höchstwerte 13 Grad in der Eifel bis 21 Grad in Berlin. Am Mittwoch wechselhaftes Schauerwetter bei 16 bis 22 Grad und am Donnerstag Schauer und Gewitter, gebietsweise freundlich, 16 bis 26 Grad. Es ist jetzt 22.03 Uhr.
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4: Hallo zum Nachtclub. Am Mikrofon ist Matthias Böhm. Heute mit Musik von Tyshawn Sorey, Flea und Jeff Parkers ETA Quartet.

Happy Today, der Titeltrack des neuen Albums des Jeff Parker ETA Quartets, aufgenommen diesmal nicht in der ETA, der Anfield Tennis Academy, denn die gibt es leider nicht mehr. Dort hatte die Band eine jahrelange Residenz, montags jeweils trat sie live auf und formte dort ihr Material bis zur Aufnahmereife, was zu bislang zwei Alben führte, nämlich Mondays at the Anfield Tennis Academy und The Way Out of Easy aus den Jahren 22 und 24. Das neue Material wurde aufgenommen im letzten August im Lodge Room, ebenfalls in Los Angeles. Und Jeff Parker, der Kopf des Quartetts, erzählt dazu: 2025 war ein sehr schwieriges Jahr für mich und meine Familie. 8 Monate lang mussten wir aufgrund der Waldbrände in Eaton unsere Häuser verlassen. Die dadurch entstandene Instabilität belastete die psychische Gesundheit und die allgemeine Lebenseinstellung meiner Familie sehr. Hinzu kam, dass Donald Trump wieder im Amt war und uns allen das Leben zur Hölle machte. Es gab viel Traurigkeit und Verzweiflung. Doch das Gemeinschaftsgefühl, das wir mit unserem Konzert geschaffen hatten und später die Aufnahme zu hören, die wunderschönen Filmaufnahmen zu sehen und die Fotos zu betrachten, die die Freude darüber ausdrückten, wieder an diesem Ort zu sein und wieder Musik zu machen, das war ein sehr glücklicher Moment. Deshalb habe ich das Album Happy Today genannt. Es soll ein Ausdruck der Freude sein. Und wie gerade in seinem Zitat schon anklang, gibt es nicht nur eine CD, sondern auch einen Film von diesem Konzert, der allerdings wird erst am 29.05. veröffentlicht.

Diesen Mann kennt man eigentlich, weil er ein Rockstar ist. Flea von den Red Hot Chili Peppers. Jahrzehntelang haben sie die Charts mit ihrer Mischung aus Indie-Rock, Funk, Pop und unbändigem Unsinn bevölkert. Aber Fleas Herz, der ja der Bassist der Chili Peppers ist, schlägt tatsächlich seit seiner Jugend auch für den Jazz und darüber hinaus für die Trompete. Eigentlich wollte er seinen Helden Dizzy Gillespie, Miles Davis und Clifford Brown nacheifern, doch dann sprach ihn Hillel Slovak an, ob er nicht Mitglied der Chili Peppers werden wollte, und so kam es bislang zu keinen Jazz-Veröffentlichungen von Flea. Das sollte sich ändern, beschloss er, als sein 60. Geburtstag immer näher rückte, und so begann er, wie ein Wilder Trompete zu üben, um tatsächlich in der Lage zu sein, ein solches Album einzuspielen, und holte sich, und da schließt sich jetzt ein Bogen, Jeff Parker, mit den Mitstreiterinnen und Mitstreitern, die zum ETA Quartet gehören, als musikalische Backingband und Produzenten hinzu, um sein Album Honora aufzunehmen. Daraus haben wir gerade den Track Traffic Lights gehört und der Sänger darauf war natürlich Thom Yorke von Radiohead. Es folgt ein weiteres Stück von Flea, das heißt Frailed.

Flea mit drei Vierteln des ETA Quartets, nämlich Jeff Parker, Josh Johnson und Anna Butlers sowie weiteren Gästen. Dieser Track seines aktuellen Albums Sonora heißt Frailed. Und nun geht's ein bisschen wilder weiter mit Tyshawn Sorey, dem Schlagzeuger und Komponisten, der sich eines legendären Albums angenommen und dieses neu interpretiert hat, nämlich Max Roach's Members Don't Get Weary. Ursprünglich aufgenommen von Max Roach im Jahr 1968, nach den Attentaten auf Martin Luther King Jr. und Robert F. Kennedy und inmitten weit verbreiteter sozialer Unruhen, ein Album, das er als Unterstützung zum Durchhalten im Kampf für Gerechtigkeit gedacht hatte. Tyshawn Sorey interpretiert dies nun als lebendiges Material durch die Linse erneuter turbulenter Zeiten, nämlich unserer Gegenwart. In den Liner Notes heißt es, dass dieses Projekt für Sorey eine Liebeserklärung an einen heldenhaften Vorgänger ist, eine intensive Auseinandersetzung mit der Jazz-Tradition, Anführungszeichen inklusive, eine Abhandlung über die komplexe Orchestrierung von Langformen und eine pointierte Auseinandersetzung mit kulturellen und politischen Realitäten, die von Max' Zeit bis in die Gegenwart düster nachhallen.

Tyshawn Sorey mit Effie von seinem Album Members Don't, eine Neuinterpretation des legendären Max Roach Albums Members Don't Get Weary. Und mit diesen Klängen geht diese Stunde des Nachtclubs auf NDR Blue jetzt zu Ende. Am Mikrofon war Matthias Böhm. Ich wünsche noch einen schönen Abend und sag Bye-bye.

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1: Um 23 Uhr mit Katja Kindermann. Elon Musk ist in einem Zivilprozess gegen das KI-Unternehmen OpenAI gescheitert. Eine Jury und die zuständige Richterin haben entschieden, der Tech-Milliardär habe seine Ansprüche zu spät geltend gemacht. Aus Los Angeles, Antje Sieb.
2: In dem Rechtsstreit ging es um die Umwandlung von OpenAI von einer gemeinnützigen Organisation in ein gewinnorientiertes Unternehmen, die 2019 begonnen hatte. Elon Musk war ursprünglich Gründungsmitglied und hatte Millionen zur Finanzierung beigetragen. Er warf der Unternehmensführung vor, die gemeinsame Vision für OpenAI verraten zu haben. Damit wollte er unter anderem erreichen, dass OpenAI-Chef Sam Altman gehen muss und das Unternehmen umstrukturiert wird. Er hatte seine Klage allerdings erst 2024 eingereicht, mit dem Argument, er habe erst spät von den Plänen seiner einstigen Mitgründer erfahren.
1: Die Bundesregierung will den Zivil- und Katastrophenschutz bis 2029 mit 10 Milliarden Euro massiv ausbauen. Ein entsprechendes Maßnahmenpaket soll am Mittwoch vom Bundeskabinett beschlossen werden, teilte das Innenministerium mit. Aus der Nachrichtenredaktion Astrid Rolle.
3: Deutschland muss widerstandsfähiger werden gegenüber Angriffen oder Anschlägen. Das sagt die Bundesregierung. Um das zu erreichen, sollen Katastrophenschützer, zum Beispiel beim Technischen Hilfswerk, besser ausgebildet werden. Außerdem will die Regierung 1000 Spezialfahrzeuge und 110.000 Feldbetten kaufen. Geplant ist auch eine medizinische Taskforce an mehr als 50 Standorten für große Notlagen mit vielen Verletzten. Um die Menschen besser warnen und leiten zu können, sollen alle öffentlichen Schutzräume wie Bunker, gesicherte Keller oder U-Bahnhöfe bundesweit erfasst werden.
1: Deutschland wird seine Ziele bei der Senkung der Treibhausgasemissionen für 2030 und das folgende Jahrzehnt voraussichtlich deutlich verfehlen. Zu diesem Ergebnis kommt der unabhängige Expertenrat für Klimafragen. Das im März vom Bundeskabinett beschlossene neue Klimaschutzprogramm bewerten die Fachleute darin als ungenügend. Selbst bei einer vollständigen Umsetzung des Programms könne keines der gesetzlichen Ziele bis 2040 erreicht werden. Kanzler Merz hat Russland vorgeworfen, auf jedes Verhandlungsangebot mit noch intensiverem Beschuss der Ukraine zu reagieren. Merz sagte, Moskau müsse verstehen, dass es verhandeln muss. Europa stehe bereit, an den Verhandlungstisch zu kommen. Mit der Ukraine, mit Russland und mit den Vereinigten Staaten. Zuerst jedoch müssten die Kampfhandlungen eingestellt werden. Das waren die Nachrichten. Das Wetter in Deutschland. In der Nacht meist trocken, teils klar, teils neblig. Tiefstwerte 10 bis 1 Grad. Morgen nach Nebel zeitweise heiter, später einzelne Schauer oder Gewitter, Höchstwerte 13 Grad in der Eifel bis 21 Grad in Berlin. Am Mittwoch wechselhafte Schauerwetter bei 16 bis 22 Grad und am Donnerstag Schauer und Gewitter, gebietsweise freundlich 16 bis 26 Grad. Es ist jetzt 23.03 Uhr.
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4: Musik aus Frankreich im Nachtclub mit Uli Patzwal. Hallo, bonsoir.
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0: Manchmal frage ich mich, wann er, ob er überhaupt noch mal in Orléans ist, in seiner Geburtsstadt mitten in Frankreich. Jérôme Minière. Hier in diesem Lied geht es eine Zeile lang um Las Vegas. Manche Leute, das ist der Text, glauben, dass das wahre Leben auf sie in Venedig wartet oder auf Kuba oder eben in Las Vegas, aber jedenfalls nicht hier. Und genau dagegen singt er an, Jérôme Minière. Das Glück sollte man versuchen, ja, aber in seiner eigenen Straße. Und die ist in seinem Fall eben schon längst nicht mehr in Orléans, sondern in Montreal, in Quebec, in Kanada. Da wohnt er ungefähr seit der Jahrtausendwende, als er 27, sowas, Jahre alt war. 2002 ist dann da in Montreal das Album mit diesem Lied En attendant Vegas erschienen. Und es war eigentlich ja fast berührend zu sehen, wie dieser talentierte Franzose, der bis dahin das Land Frankreich eher vom Rand aus mit seiner Musik bespielt und mit seinen Texten beschrieben hatte, wie der das dann plötzlich in Nordamerika getan hat und da dann eine Zeit lang gar nicht mal so marginal war. Das Album zu dem Lied Petit Cosmonaut war ein relativer Erfolg und Jérôme Minière hat sich daraufhin bestärkt eine Kunstfigur ausgedacht, ein elektronisches Alter Ego namens Hericopter, also Harry Copter, und veröffentlicht dann so einen Text namens Les Chiffres du Jour, in dem er nur die kleine Idee hat, Börsenkurse außerhalb der Börse anzuwenden. Heute haben sich die Kurse relativ gut entwickelt, das ist der Text. Index, wer sind wir? -0,5. Index, wohin gehen wir? +1,5. Selbstvertrauen, +0,6. Arbeit, -0,2. Einsamkeit, +11,2. Einkäufe, +6. Sorgen, +0,6.
1: Aujourd'hui, les marchés se sont plutôt bien comportés. Indice qui sommes-nous -0,05, indice où allons-nous, 1,5, indice d'où venons-nous, 4,0, indice mystère et trou noir, -0,9, indice individuel 29,0, sens de la vie 4,8, confiance en soi 0,6, température du corps 37,25, température extérieure 21 degrés, jouissance des biens matériels 0,8. Fréquentation des toilettes 3,0. Nombre de mots employés 182. Poésie effective réelle 11,1. Taux de culpabilité -14,3. État du réel 3,1. Sensation du temps qui passe 4,8. Déchiffrement du réel 2,7. État du possible 0,8. Demande affective effective 1,5. Offre affective 1,3, difficulté surmontée 1,7, degré de partage 0,2, indice amour 2,0, abstraction 0,1.

Jérôme, eine sehr künstlerische Kritik, und weil ich das Wort künstlerisch nicht mag, eine sehr poetische Kritik am Kapitalismus, der eben längst nach Jérômes Meinung Einzug in unser Privatleben, Intimleben gehalten hat. Liebe plus 2,0, gefühlte Schönheit minus 8,5, Toilettenbesuche 3,0. Großartige Metapher, finde ich, bis heute. Aber trotzdem bleibt Jérôme Minière in der Folge wieder eher am Rand, veröffentlicht auch manchmal, finde ich, bisschen repetitive Musik und bewahrt sich über all die Jahre aber irgendwie ein Geheimnis. Und man denkt dann, ich denke dann immer, das nächste Album wird das Beste. Und dann veröffentlicht er jetzt im April eine Single, die heißt Pensée sans calcul. Deine Gedanken wird die Maschine übersetzen. Meine Liebe für dich wird sie übersetzen. Deine stillen Gebete wird sie erfassen. Und die menschliche Zeit auf Erden wird sie erfassen, ohne sie zu verstehen. Diese Gleichung als einziger Vergleich, diese statistischen Gebirge, diese Ebenen aus Silizium. Vielleicht berührt sie so die Ewigkeit, solange bis nichts mehr bleibt, bis nichts mehr bleibt. Also ein bisschen längerer Textauszug. Muss ich sagen, dass das ein Lied über künstliche Intelligenz ist? Ich finde das sehr gewagt und sehr gelungen. Und natürlich ist es die Fortsetzung von diesen Börsenkursen, Les Chiffres du Jour. 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Hier ist Pensée sans calcul.

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1: Ich weiß nicht, ob's jemand gehört hat, aber da im Hintergrund singt eine Frauenstimme. Da hat Jérôme Minière jemanden gefunden, der oder die sonst eher auf ihren eigenen Platten singt und vor allem sehr gut, sehr berührend Gitarre spielt. Am liebsten E-Gitarre und auch mal allein auf der Bühne. Jedenfalls habe ich sie so erlebt vor 15 Jahren. Da war sie Anfang 20 und ein Talent auf den Francofolie in Montreal, also dem Festival, das es auch in Kanada gibt. Die Rede ist von Salomé Leclerc, vom Rive Sud, vom Südufer des St. Lorenz-Stroms. Die hat dann in den Folgejahren ein paar Alben und sich, man kann sagen, einen Namen gemacht, eine wichtige Musikerin, aber seit 5 Jahren, seit dem Album Mille Ouvrages Mon Cœur, Stillschweigen, nichts Neues. Das ist schade und deshalb ist hier ein Lied aus dieser Anfangszeit. Die eigene Stimme, die eigene Gitarre. Garde-moi collé, halt mich an dir fest.

Das ist Ron, der Elektroniker Ron. Aber nicht nur Ron, es singt Georgia Barnes aus London. Ihr Text für dieses Album Waves of Devotion.

Erschienen auf dem 2021er Album Rohn and Friends, mit dem Rohn etwas gelungen ist, was eigentlich für Elektroniker total ungewöhnlich, um nicht zu sagen unmöglich ist. Ein Album nur mit Duos, also mit Singen und mit anderen Menschen, 12 Stücke gleich, alle wirklich gleichberechtigt geschrieben, mit anderen Musikern und Musikerinnen von Flavien Berger über Yael Naim, über Dominik A. bis zu Roya Arab. Auch dieses Album ein Höhepunkt auf dieser ganzen Höhentour von Rohn, aus dem in den letzten 10-12 Jahren wirklich der Erneuerer im französischen Elektro geworden ist. Ein Erneuerer, der dieser Musik zur Melodie verholfen hat. Die ist im Elektro und noch mehr im Techno natürlich eigentlich zweitrangig. Und für mich war das, also das mit der Melodie, zum ersten Mal spürbar vor 14 Jahren. Da kannte ihn kaum jemand, Rohn. Und da hat er diese Hymne hier auf Tempelhof geschrieben. So heißt das. Tempelhof. Rohn 2012.

14 Jahre ist das also her. Das Elektrotalent Rohn aus Paris lebt 2 Jahre in Berlin und zwar so, dass er zu Fuß dahin kann, auf das Tempelhofer Feld, auf den stillgelegten Flugplatz, die Freifläche mitten in der Stadt. Diesem Gelände oder der Freiheit, die Rohn da gefunden hat, ist dieser Titel hier gewidmet. Tempelhof eben. Das Album Tohu Bohu, damals dazu alles neu, ein großer Erfolg zusammen mit dem Label Infiné. Alles kam so ein bisschen aus dem Nichts. Und dann begann der Höhenflug dieses, ich habe ihn damals ziemlich nah kennengelernt, dieses so bescheidenen und im besten Sinne offenen Musikers. Viele Duos, viele Kooperationen, viele tolle Projekte. Und erst jetzt, in diesem Sommer, soll das erste eigentliche Rohn-Album seit 6 Jahren erscheinen. Und ein Stück gibt's schon vorab. Und das hat, finde ich, so eine ganz ähnliche Euphorie wie damals Tempelhof. Aber einen ganz anderen Hintergrund. Rohn hat sich mit Wahlgesängen beschäftigt. Dazu wird es auch einen Film geben. Hier ist der Vorabtitel La Baleine et le Musicien.

1900 Tage. Das ist Noach. Und der Text erklärt, was es mit den 1900 Tagen auf sich hat. Auf Wiedersehen, mein Geliebter, mein seit 1900 Tagen Geliebter. Auf Wiedersehen für immer. Seit 1900 Tagen liebe ich dich, seit 140 weine ich um dich. Dass sie viel weint, Noach, war eigentlich das Hauptthema in einem ihrer ersten Interviews bei Radio France Inter, bei den Nouvelle Tête, den neuen Köpfen, die Sendung, in die genauso erfrischend wie plakativ die Talente eingeladen werden, die vielleicht gerade mal ein, zwei Pariser Konzerte lang von sich reden gemacht haben. Da war Noach schon vor eineinhalb Jahren und musste erzählen, dass sie viel weint und dass es eigentlich nur die traurige Liebe ist, die sie zum Liederschreiben bringt. Für die Intensität, die Noach haben kann, war da eigentlich gar keine Zeit. Aber sie hat sich trotzdem ganz gut aus der Affäre gezogen. Und jetzt ist ihr erstes Album da, das so heißt wie das Lied eben. 1900 Jours, 1900 Tage. Ich habe Noach im letzten Jahr am 30. April in der schönen, sehr studentischen Maroquinerie gesehen, La Maro, wie Noach im Konzert dann ein paar Mal gesagt hat. Einziges größeres Konzert in dem Jahr, es war sofort ausverkauft. Gleich mehr dazu, hier ist sie mit einem Lied von der EP, die es da zu dem Zeitpunkt schon gab. Toutes les filles du monde. Schön.

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1: Toutes les filles du monde. Ich wollte alle Mädchen der Welt sein, damit du nur mich anguckst, damit du durch mich nur lebst. Das ist so ein Text, der geht irgendwie zu weit. Da ist die Liebe zu kompromisslos, zu groß, wenn man das zum ersten Mal hört. Aber es ist nicht genau das. Es ist nicht genau so, wenn man sehr, sehr, sehr und dann auch noch unglücklich liebt. Nur hat dieses über die Maßen und die ganzen Schwächen, die das dann mit sich bringt, ganz wunderbar in ein paar ihrer Lieder gebracht. Das Konzert in der Maro vor einem Jahr, dieser schöne studentische Club mit 500 Zuschauern, Zuschauerinnen ausverkauft und Noor, die dann nervös und staunend auf die Bühne kommt und guckt und sagt, es sind ja viele Freunde hier, aber ich glaube, die Hälfte kenne ich gar nicht. Dann singt sie ganz gut, sie trifft die Töne, dann redet sie wieder, bedankt sich ausführlich bei denen, die allein gekommen sind, singt wieder, erzählt wieder, atmet ein bisschen zu laut, plakativ, habe ich mir gemerkt damals, und kommt dann auf irgendein Gedicht zu sprechen, das sie so sehr zum Weinen gebracht hat, dass sie dachte, sie würde nicht an Liebeskummer sterben, sondern an Dehydration. Humor hat sie auch und singt wieder. Und das alles ist nicht großartig, finde ich, aber stimmig ist es schon für ein erstes größeres Konzert. Und das Album jetzt ist der Rede wert. Lieder schreiben kann sie. Sie war ja mal auserwählt, am Berklee College of Music in Boston zu studieren. Das kann man über sie erfahren. Und dass sie französisch-libanesische Eltern hat, halb-halb, das weiß ich auch, aber ich weiß nicht, wie sie wirklich heißt. Das Mysterium pflegt sie. Noch ein Lied aus dem neuen ersten Album. Paris-Vienne, Paris-Wien heißt es. Der Zug, mit dem er zu ihr fährt. Und Zitat, ich bleib hier, bleibe dein und warte auf dich. Wie viele Züge noch?
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0: Barbara, die Göttliche, die Ikone des Rive-Gauche-Chansons, immer existenzialistisch, immer schwarz gekleidet, immer wieder auch mit Liedern, die einfach nur Städtenamen waren. Vienne, Marienbad, Nantes oder vor allem Göttingen, das, wie ich finde, alle anderen Lieder von Barbara überstrahlt. Ich bin, genau, nicht der größte Barbara-Fan. Oft die schweren Themen, meistens aber auch allzu schwer umgesetzt, mit Ausnahme von Göttingen eben, und eben auch oft so kapriziös gesungen. Sie hatte irre viele Fans, hat immer noch viele. Zum Glück ist Musik eine Geschmackssache. Aber ich hätte diese grandiose Liedstruktur von Vienne ohne die neue Version von Zao de Sargasson nicht verstanden, die wäre mir vorbeigegangen. Das Lied, der Text über diese Flucht von Paris nach Wien geht nämlich noch weiter. Nach einer gewissen Zeit merkt die Geflohene, dass dieser vorübergehend Verlassene sich immer seltener meldet und sie bekommt Heimweh nach Paris. Da ist Barbara ganz lebensklug. Hier ist die Version von Zao de Sargasson, Vienne nochmal.
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0: NDR Blude Nachtclub mit Musik aus Frankreich, solange es ihn, den Nachtclub, noch gibt, noch so regelmäßig gibt, nämlich bis zum Ende dieses Jahres. Ich habe ein zweitliebstes Lied von Barbara, nicht so ewig, nicht so voller Leichtigkeit wie Göttingen, sondern vergleichsweise vorsichtig in der Melodie und unbedingt entwaffnend im Text. In einer unklaren Liebesbeziehung schreibt sie ihm, fragt sie ihn, was man dann doch nicht fragen darf, nämlich: Sag, wann kommst du, wann besuchst du mich wieder? Die, quand reviendras-tu? Wieder finde ich eine Reprise besser als das Original. Sie ist von Daphné, die mal ein Album lang nur Barbara-Chansons gesungen hat und die auch ein bisschen das Temperament von Barbara hat. Klugerweise hat sie die Quand reviendras-tu als Duo umgesetzt, und zwar mit Benjamin Biolay, der natürlich eine ganz andere Note da reinbringt. Also die beiden und dieses Lied, die Quand reviendras-tu. Wir hören uns in 4 Wochen. Und salut, sagt Uli Patzval.
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0: Nachrichten. Um 0 Uhr mit Ronald Lessig. Deutschland wird seine Ziele bei der Senkung der Treibhausgasemissionen für 2030 und das folgende Jahrzehnt voraussichtlich deutlich verfehlen. Zu diesem Ergebnis kommt der unabhängige Expertenrat für Klimafragen. Das im März vom Bundeskabinett beschlossene neue Klimaschutzprogramm bewerten die Fachleute darin als ungenügend. Selbst bei einer vollständigen Umsetzung des Programms könne keines der gesetzlichen Ziele bis 2040 erreicht werden. Die Bundesregierung will den Zivil- und Katastrophenschutz bis 2029 mit 10 Milliarden Euro massiv ausbauen. Ein entsprechendes Maßnahmenpaket soll am Mittwoch vom Bundeskabinett beschlossen werden, teilte das Innenministerium mit. Aus der Nachrichtenredaktion Astrid Rolle.
1: Deutschland muss widerstandsfähiger werden gegenüber Angriffen oder Anschlägen. Das sagt die Bundesregierung. Um das zu erreichen, sollen Katastrophenschützer, zum Beispiel beim Technischen Hilfswerk, besser ausgebildet werden. Außerdem will die Regierung 1000 Spezialfahrzeuge und 110.000 Feldbetten kaufen. Geplant ist auch eine medizinische Taskforce an mehr als 50 Standorten für große Notlagen mit vielen Verletzten. Um die Menschen besser warnen und leiten zu können, sollen alle öffentlichen Schutzräume wie Bunker, gesicherte Keller oder U-Bahnhöfe bundesweit erfasst werden.
0: Elon Musk ist in einem Zivilprozess gegen das KI-Unternehmen OpenAI gescheitert. Eine Jury und die zuständige Richterin haben entschieden, dass der Tech-Milliardär seine Ansprüche zu spät geltend gemacht hat. Aus Los Angeles, Antje Sieb.
2: In dem Rechtsstreit ging es um die Umwandlung von OpenAI von einer gemeinnützigen Organisation in ein gewinnorientiertes Unternehmen, die 2019 begonnen hatte. Elon Musk war ursprünglich Gründungsmitglied und hatte Millionen zur Finanzierung beigetragen. Er warf der Unternehmensführung vor, die gemeinsame Vision für OpenAI verraten zu haben. Damit wollte er unter anderem erreichen, dass OpenAI-Chef Sam Altman gehen muss und das Unternehmen umstrukturiert wird. Er hatte seine Klage allerdings erst 2024 eingereicht, mit dem Argument, er habe erst spät von den Plänen seiner einstigen Mitgründer erfahren.
0: Der deutschen Eishockey-Nationalmannschaft droht bei der WM ein Fiasko. Das Team verlor auch das dritte Vorrundenspiel, und zwar deutlich mit 1:6 gegen Gastgeber Schweiz. Es war die höchste Niederlage gegen die Schweiz seit 89 Jahren. Deutschland ist damit immer noch punktlos. Das Minimalziel Viertelfinale ist in weiter Ferne. Das waren die Nachrichten. Das Wetter in Deutschland. Meist trocken oder klar bei 10 bis 1 Grad. Tagsüber nach Nebelauflösung heiter, später Schauer oder Gewitter, bei bis zu 13 Grad in der Eifel und 21 Grad in Berlin. Auch am Mittwoch wechselhaft bis 22 Grad. Es ist 0 Uhr 3.
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1: Um 1 Uhr mit Ronald Lessig. Von heute an kann in Deutschland eine staatliche Förderprämie für den Kauf eines Elektroautos oder eines Plug-in-Hybrids beantragt werden. Das Portal soll am Vormittag freigeschaltet werden. Aus Berlin Caroline Dünnbier.
2: Wer sich ein neues E-Auto oder einen Plug-in-Hybrid kauft oder least, kann künftig bis zu 6.000 Euro Förderung bekommen. Wie hoch der Zuschuss ausfällt, hängt vom Fahrzeug, dem Einkommen und der Familiengröße ab. Vor allem Haushalte mit kleinen und mittleren Einkommen sollen profitieren. Wer im Jahr bis zu 80.000 Euro verdient, kann die Förderung bekommen. Familien mit Kindern dürfen etwas mehr verdienen. Wichtig ist, gefördert werden nur neue Fahrzeuge, die seit Anfang des Jahres zugelassen wurden. Gebrauchte E-Autos werden nicht gefördert.
1: Deutschland wird seine Ziele bei der Senkung der Treibhausgasemissionen für 2030 und das folgende Jahrzehnt voraussichtlich deutlich verfehlen. Zu diesem Ergebnis kommt der unabhängige Expertenrat für Klimafragen. Das im März vom Bundeskabinett beschlossene neue Klimaschutzprogramm bewerten die Fachleute als ungenügend. Selbst bei einer vollständigen Umsetzung könne keines der gesetzlichen Ziele bis 2040 erreicht werden. Dem deutschen Wald geht es unverändert schlecht. Das dürfte sich auch in der Waldzustandserhebung des letzten Jahres widerspiegeln, die Landwirtschaftsminister Rainer heute vorstellen wird. Aus Berlin Anne-Kathrin Mellmann.
3: Zu schaffen machen den Bäumen Trockenheit, Hitze und Schädlinge wie der Borkenkäfer. Besonders von Schäden betroffen sind Fichten, Kiefern, Buchen und Eichen. Nur noch jeder fünfte Baum gilt als gesund. Das belegen auch Satellitendaten des Deutschen Zentrums für Luft- und Raumfahrt. Zwischen 2017 und 2024 gingen danach etwa 900.000 Hektar Wald verloren. Besonders stark schrumpfen Wälder im Harz, Südwestfalen, im Südosten von Thüringen und in der Grenzregion von Sachsen zu Tschechien.
1: In der Türkei hat ein Mann mindestens 6 Menschen erschossen. Nach Angaben der staatlichen Nachrichtenagentur Anadolu tötete er in Tarsus im Süden des Landes mit einem Gewehr zuerst seine Ehefrau. Danach brachte er 5 weitere Menschen um. Der Täter ist auf der Flucht. Die Polizei sucht mit Hubschraubern und Drohnen nach ihm. Über das Motiv ist nichts bekannt. Der deutschen Eishockeynationalmannschaft droht bei der WM ein Fiasko. Das Team verlor auch das 3. Vorrundenspiel und zwar deutlich mit 1:6 gegen Gastgeber Schweiz. Deutschland ist damit immer noch punktlos. Das Minimalziel Viertelfinale ist in weiter Ferne. Das waren die Nachrichten. Das Wetter in Deutschland. Meist trocken, teilweise klar und neblig bei 10 bis 1 Grad. Tagsüber nach Nebelauflösung heiter, später einzelne Schauer oder Gewitter bei 13 Grad in der Eifel und bis 21 Grad in Berlin. Am Mittwoch wechselhaft bis 22 Grad. Es ist 1:03 Uhr.
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1: Um 2 Uhr mit Ronald Lessig. Von heute an kann in Deutschland eine staatliche Förderprämie für den Kauf eines Elektroautos oder eines Plug-in-Hybrids beantragt werden. Das Portal soll am Vormittag freigeschaltet werden. Aus Berlin Caroline Dönnebier.
2: Wer sich ein neues E-Auto oder einen Plug-in-Hybrid kauft oder liest, kann künftig bis zu 6.000 Euro Förderung bekommen. Wie hoch der Zuschuss ausfällt, hängt vom Fahrzeug, dem Einkommen und der Familiengröße ab. Vor allem Haushalte mit kleinen und mittleren Einkommen sollen profitieren. Wer im Jahr bis zu 80.000 Euro verdient, kann die Förderung bekommen. Familien mit Kindern dürfen etwas mehr verdienen. Wichtig ist, gefördert werden nur neue Fahrzeuge, die seit Anfang des Jahres zugelassen wurden. Gebrauchte E-Autos werden nicht gefördert.
1: Deutschland wird seine Ziele bei der Senkung der Treibhausgasemissionen für 2030 und das folgende Jahrzehnt voraussichtlich deutlich verfehlen. Zu diesem Ergebnis kommt der unabhängige Expertenrat für Klimafragen. Das im März vom Bundeskabinett beschlossene neue Klimaschutzprogramm bewerten die Fachleute als ungenügend. Selbst bei einer vollständigen Umsetzung könne keines der gesetzlichen Ziele bis 2040 erreicht werden. Dem deutschen Wald geht es unverändert schlecht. Das dürfte sich auch in der Waldzustandserhebung des letzten Jahres widerspiegeln, die Landwirtschaftsminister Rainer heute vorstellen wird. Aus Berlin Anne-Kathrin Mellmann.
3: Zu schaffen machen den Bäumen Trockenheit, Hitze und Schädlinge wie der Borkenkäfer. Besonders von Schäden betroffen sind Fichten, Kiefern, Buchen und Eichen. Nur noch jeder fünfte Baum gilt als gesund. Das belegen auch Satellitendaten des Deutschen Zentrums für Luft- und Raumfahrt. Zwischen 2017 und 2024 gingen danach etwa 900.000 Hektar Wald verloren. Besonders stark schrumpfen Wälder im Harz, Südwestfalen, im Südosten von Thüringen und in der Grenzregion von Sachsen zu Tschechien.
1: In Kalifornien ist ein islamisches Zentrum angegriffen worden. Dabei wurden in San Diego laut Polizei 3 Menschen erschossen. Es soll sich um einen Wachmann und 2 Mitarbeiter handeln. Die Polizei fand außerdem die beiden mutmaßlichen Angreifer tot in einem Auto. Das Tatmotiv sei Hass gewesen. Zu dem islamischen Zentrum gehört unter anderem eine Moschee. Der deutschen Eishockey-Nationalmannschaft droht bei der WM ein Fiasko. Das Team verlor auch das dritte Vorrundenspiel und zwar deutlich mit 1:6 gegen Gastgeber Schweiz. Es war die höchste Niederlage gegen die Schweiz seit 89 Jahren. Deutschland ist damit immer noch punktlos. Das Minimalziel Viertelfinale ist in weiter Ferne. Das waren die Nachrichten. Das Wetter in Deutschland. Meist trocken oder klar bei 10 bis 1 Grad. Tagsüber zeitweise heiter, später Schauer und Gewitter bei 13 Grad in der Eifel und 21 Grad in Berlin. Es ist 2.03 Uhr.
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